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1: Es ist noch nichts los auf den Strassen im Grossraum Zürich, Zürich-Oberland und rund um den Zürichsee. Wie immer gilt aber, wenn euch etwas auffällt unterwegs, dann könnt ihr es gerne durchgeben. Gratis Verkehrshotline 0800 und 3x60. Vielen Dank und allen eine gute Fahrt. Es ist 5 vor 5.
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1: Heute ist es zuerst grösstenteils sonnig. Gegen den Nachmittag und Abend ziehen dann dichtere Wolken auf. Lokal sind Regen oder Gewitter möglich. Aktuell messen wir in der Stadt Zürich 22 Grad. Das Männendorf und das Flums sind es 20 Grad. Der Mittwoch ist dann vor allem sonnig. In den Alpen ist es teils bewölkt und es kann Tropfen geben.
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2: Wir starten gemütlich in den Dienstagmorgen rein, das mit 90er Sound von der Savage Garden. Und dann wird es sexy mit der Samantha Fox und ihrem grossen 80er-Hit. Schön, sind ihr da bei Radio Zürichsee.
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Ab und zu braucht es einfach noch eine letzte Chance. Wunderschönen guten Morgen, ihr hört Radio Zürichsee und ich habe jetzt gerade einen 2000er-Hit für mehr Abwechslung für euch parat. Von einer Band, die kurz davor war, dass das Label sagt, hey, ich glaube, es klappt nicht. Aber dann ist er gekommen. Der Nummer 1-Hit von Atomic Kitten mit ihrem Hole Again. 4 Wochen lang Platz 1 eingenommen und die Karriere so richtig durchgestartet. Das ist euer Morgen hier.

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1: Alles ruhig auf der Straße an dem Morgen. Früh, wenn ihr etwas seht, gebt es doch durch. Gratis Verkehrshotline 0800 und 3x60. Allen, die schon unterwegs sind, eine gute Fahrt. Es ist 5:30.
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1: Mit dem Manuel Mückler. Guten Morgen. Beim schweren Erdbeben in Kolumbien ist die Opferzahl auf 111 gestiegen. Wie die Behörden mitteilen, sind zudem mindestens 87 Menschen verletzt worden. Das Beben von der Stärke 7,4 hat das Epizentrum gestern im Westen vom Land gehabt. Der Bundespräsident Guy Parmelin hat angekündigt, dass die Schweiz sich für Hilfeleistungen bereitstellt. Das Parlament in der Türkei hat ein Gesetz für einen möglichen Frieden mit der PKK verabschiedet. Das Gesetz könnte die Freilassung von vielen PKK-Mitgliedern ermöglichen, schreibt die staatliche Nachrichtenagentur Anadolu. Voraussetzung dafür ist aber, dass die Behörden die Auflösung der PKK und die Abgabe von ihren Waffen bestätigen. Ein Grossbrand in Schaffhausen hat 3 verletzte Feuerwehrleute gefordert. Wie die Kantonspolizei Schaffhausen mitteilt, hat das Feuer gestern in der Nähe vom Güterbahnhof eine leere Scheuer zerstört. Außerdem ist es dabei zu 2 Explosionen gekommen. Die Brandursache und die Höhe des Sachschadens sind noch unklar.
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1: Heute ist es zuerst grösstenteils sonnig. Gegen den Nachmittag und Abend ziehen dann dichtere Wolken auf. Lokal sind Regen oder Gewitter dann möglich. Aktuell messen wir in der Stadt Zürich 21 Grad. Horgen und Bülach sind es 20 Grad. Der Mittwoch ist dann vor allem sonnig. In den Alpen ist teils bewölkt und es kann Tropfen geben. 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

auch heute Morgen interessiert eure Meinung hier bei Radio Zürich bei unserer Frage vom Tag. Morgen ja dann die grosse Sonnenfinsternis bei uns partiell. Das heisst, ein Teil von der Sonne wird verdeckt werden. Und frage euch jetzt, interessiert euch das? Schaut ihr die Sonnenfinsternis? Habt ihr Brille schon parat? Oder ist es euch eigentlich mehr oder weniger egal? Dann passiert das halt, an anders zu tun. Eure Meinung direkt ins Studio auf 079 255 7171. Wunderschönen guten Morgen.

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1: Wir werfen einen kurzen Blick auf die Strasse. Da haben wir zwei Meldungen aus dem grossen Raum Zürich. Vor dem Kubrisch-Tunnel Richtung St. Gallen haben wir stockenden Verkehr. Durch das dann auch auf der Westumfahrung. Dort stockt es bereits ab Urdorf Nord. Allen unterwegs ganz gute und sichere Fahrt an euer Ziel. Alle Verkehrsmeldungen im Detail jederzeit online auf radiozürichsee.ch oder auch in der Radio Zürichsee App verfügbar. Jetzt ist es 5:05.
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2: Mit dem Manuel Mückler. Nach dem starken Erdbeben in Kolumbien ist die Zahl der Todesopfer auf über 100 gestiegen. Wie die lokalen Behörden mitteilen, sind beim Erdbeben von der Stärke 7,4 mindestens 111 Menschen ums Leben gekommen, sowie 87 weitere verletzt worden. Das Epizentrum des Erdbebens von gestern war in der Nähe von San José del Palmar im Westen von Kolumbien. Am schwersten betroffen worden ist die Stadt Pereira, westlich von der Hauptstadt Bogotá. Die Regierung hat einen gemeinsamen Krisenstab San José del Palmar eingerichtet und den landesweiten Notstand ausgerufen. Der Schweizer Bundespräsident Guy Parmelin hat auf X seine Solidarität gezeigt und geschrieben, dass die Schweiz bereit sei, um Unterstützung zu leisten, wenn nötig. Das türkische Parlament hat ein Gesetz für Frieden mit der PKK verabschiedet. Mit einer grossen Mehrheit hat das Parlament dem Gesetz zugestimmt, das die Freilassung von zahlreichen Mitgliedern der kurdischen Arbeiterpartei PKK könnte ermöglichen. Das berichtet die staatliche Nachrichtenagentur Anadolu. Damit soll der Friedensprozess für ein Ende des jahrzehntelangen blutigen Konflikts zwischen der PKK und dem türkischen Staat angekurbelt werden. Die Regeln können aber erst greifen, nachdem die Sicherheitsbehörden die Auflösung von der PKK und ihren angeschlossenen Gruppen und auch die Abgabe von ihren Waffen bestätigt haben. Seit 1980 dauert der Konflikt an und hat schon 10'000 Menschen das Leben gekostet. Im Mai letzten Jahr hat die PKK ihre Auflösung angekündigt und mehrere Kämpfer haben symbolisch ihre Waffen niedergelegt. Bei einem Grossbrand in Schaffhausen sind gestern 3 Feuerwehrleute verletzt worden. In der Nähe vom Güterbahnhof in der Stadt Schaffhausen hat ein Brand eine leere Scheuer zerstört, wie die Kantonspolizei Schaffhausen mitteilt. Kurz nach dem 8 ist es zudem zu 2 Explosionen gekommen. Mit einem Grossaufgebot hat die Feuerwehr den Brand können kontrollieren und einen Übergriff auf andere Gebäude verhindern. Zu der Brandursache und der Höhe des Sachschadens können noch keine Angaben gemacht werden. Die 3 verletzten Feuerwehrleute sind ins Spital gebracht worden. Auch zu ihrem Zustand ist noch nichts bekannt.
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2: Heute ist es zuerst grösstenteils sonnig. Gegen den Nachmittag und Abend ziehen dann dichtere Wolken auf und lokal sind Regen oder Gewitter möglich. Aktuell messen wir in der Stadt Zürich und Smile 21 Grad. Zu Wesen sind es 20 Grad. Der Mittwoch dann ist vor allem sonnig. In den Alpen ist es teils bewölkt und es kann Tropfen geben.
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1: Zuerst ist jetzt ein bisschen zurückdenken angesagt, dann Frust abschütteln. Wir haben einen wunderbaren Sound für euch parat von London Beat und Bon Jovi. Und nachher stellen wir uns die Frage, was für Sport könnte ich denn machen, wenn ich dann doch mal wieder ein bisschen mehr tun sollte. Das gerade am 6 ab 6. Wunderschönen guten Morgen.
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0: Musst halt mehr Sport machen. Die Worte höre ich in letzter Zeit immer mal wieder. Wunderschönen guten Morgen. 6 um 6 Uhr haben wir es hier bei Radio Zürichsee. Ist auch voll okay, die Aussage. Ich möchte ja auch mehr machen. Aber was tun? Etwas, was Spass macht und sich irgendwo in einem vollen Arbeitstag mit einem Kalender, der fast überläuft, unterbringen lässt. Wir sind unterwegs auf der Strasse und haben mal kurz nachgefragt. Ein Tipp wäre zum Beispiel der.
1: Vor dem Arbeiten kann man sehr gut schon eine Runde schwimmen. Das ist sehr erfrischend und dann kann man wirklich schon ganz gut in den Tag starten.
0: Tönt ja mega gut, super Idee. Bei mir gibt es da nur ein Problem. Morgen um 4 Uhr darf ich jetzt noch in kein Schwimmbad rein. Was wäre euer Tipp? Was soll ich für Sport anfangen machen, damit ich mich wieder ein bisschen mehr bewege? 079 255 7171, das euer Draht via WhatsApp direkt ins Studio. Welchen Sport könnt ihr machen, der Spass macht und sich irgendwo in einem vollen Kalender unterbringen lässt? Und für all die, die Morgensport in Form von Tanzen machen, wunderschöner Song aus den 80er Jahren, Bellstars. Aiko Aiko macht was, wach und bringt Rhythmus.

0: Hier haben wir gerade in Zürich eingeschaltet. Jetzt ist es 13 Minuten nach der 6. Wunderschönen guten Morgen. Der perfekte Zeitpunkt zum Mitraten. Welcher Star versteckt sich hinter der heutigen Story?
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2: Stellt euch Folgendes vor. In den 80er Jahren. Ein junger Mann zieht nach dem Schulabschluss aus zu Hause. Nicht weil er muss, sondern weil er es will. Er hat nicht wirklich genug Geld. Nur der feste Wille, irgendwann Musiker zu werden. Nächte sind unruhig. Mal schlaft er bei Kollegen, mal in einem Studio zwischen Kabel und Boxen, manchmal pfust er sogar im Auto. Heute ist er ein Superstar und könnte sich auf der anderen Seite ganz viel teure Karre leisten. Der Mann, der vor der grossen Karriere auch mal in einem Auto gelebt hat, ist Lenny Kravitz.

0: Ein wunderbarer Tipp aus den 80er Jahren habe ich für euch parat. Für alle, die etwas länger im Ausgang bleiben, den gibt es gerade direkt nach einem News-Update.
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0: Morgenverkehr im Grossraum Zürich braucht mehr Zeit. Auf dem Nordring Richtung St. Gallen vor dem Kubrist-Tunnel. Durch das stehen wir auf der Westumfahrung. Und auch rund ums Brütiseller Kreuz hat es angefangen zu stocken. Dann zusätzlich brauchen wir ein bisschen mehr Zeit. Auf der A4 Schaffhausen Richtung Winterthur zwischen Kleinandelfingen und Adliken. Allen unterwegs ganz gut. Gute und sichere Fahrt ist jetzt 6:30 bis 7.
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4: Mit dem Manuel Mückler. Beim schweren Erdbeben in Kolumbien ist die Opferzahl auf 111 gestiegen. Wie die Behörden mitteilen, sind zudem mindestens 87 Menschen verletzt worden. Das Beben von der Stärke 7,4 hat das Epizentrum gestern im Westen vom Land gehabt. Der Bundespräsident Guy Parmelin hat angekündigt, dass die Schweiz sich für Hilfeleistungen bereitstellt. Das Parlament in der Türkei hat ein Gesetz für einen möglichen Frieden mit der PKK verabschiedet. Das Gesetz könnte die Freilassung von vielen PKK-Mitgliedern ermöglichen, schreibt die staatliche Nachrichtenagentur Anadolu. Voraussetzung dafür ist aber, dass die Behörden die Auflösung der PKK und die Abgabe von ihren Waffen bestätigen. Ein Grossbrand Schaffhausen hat 3 verletzte Feuerwehrleute gefordert. Wie die Kantonspolizei Schaffhausen mitteilt, hat das Feuer gestern in der Nähe vom Güterbahnhof eine leere Scheuer zerstört. Außerdem ist es dabei zu 2 Explosionen gekommen. Die Brandursache und die Höhe des Sachschadens sind noch unklar.
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4: Heute ist es grösstenteils sonnig. Gegen den Nachmittag und Abend ziehen dann aber dichtere Wolken auf und es kann lokal regnen oder Gewitter kommen. Aktuell messen wir in der Stadt Zürich 21 Grad, zu Langnau-Malbis und zu Wetzikon sind es 19 Grad. Der Mittwoch ist dann vor allem sonnig. In den Alpen ist es teils bewölkt und es kann Tröpfchen geben. 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
0: Ich nehme euch jetzt gerade mit in die 80er Jahre zu der Belinda Carlisle mit ihrem wunderbaren Hit Leave a Light On. Und dann gibt es ein bisschen 90er Sound von Mike Rutherford und seinen Mechanics. Mike and the Mechanics mit Over My Shoulder parat. So macht der Start in Dienstag Spass. Guten Morgen.
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Mein Schatz und ich sind uns im Moment nicht ganz einig. Soll man seinen Haustier zuhause Musik einschalten, wenn sie allein sind? Oder stört das mehr? Grund, mein Kater, der hat im Moment eine kleine Verletzung an seiner Pfote und darf darum nicht draussen, sonst ist er eigentlich immer draussen unterwegs. Damit er sich jetzt nicht ganz alleine fühlt, habe ich vorgeschlagen, hey, schalt doch Radio Zürichsee ein, dann hat er gute Unterhaltung und hört mich zwischendurch reden, was sich vielleicht beruhigend wirkt. Mein Schatz meint dann, das sei doch eigentlich nur störend. Ich weiss nicht, was meint ihr? Ich persönlich habe ich jetzt eigentlich gerade den perfekten Sound für meinen Kater parat. Wahrscheinlich ist sein Credo für den Tag, wenn er da vor dem Türli hüttelt und rausstarrt, der 80er-Hit von Queen. I want to break free. Perfekter Sound, würde ich sagen. 6 Minuten nach der 6:30 haben wir es jetzt. Guten Morgen. 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

0: 17 Minuten vor der 7. bei Radio Zürich. Seht Zeit, dass der Keller wieder raus telefoniert und heute sich über einen Rüppel aufregt. Schönen guten Morgen.
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2: Sticher?
3: Golfethik-Kommission Keller. Grüezi, Herr Sticher.
2: Grüezi.
3: Herr Sticher, Sie sind ja im Herbst im Brandnertal gewesen, oder?
2: Ja, genau.
3: Ja, da haben jetzt unsere Kollegen in Österreich also das Verfahren eröffnet, weil sie haben ja da offenbar willkürlich Bälle einfach irgendwo angeschlagen.
2: Okay. Das stimmt sicher nicht.
3: Also Sie sagen nicht, also, dass Sie Bälle irgendwo angeschlagen haben?
2: Nein, auf gar keinen Fall.
3: Sie haben ja nach kurzer Zeit schon wieder neue Bälle posten, oder? Ist das richtig?
2: Ja, das ist richtig, aber ja. Haben Sie schon mal in Brand gespielt? Ja,
3: nein, Brand habe ich noch nie gespielt. Das ist aber,
2: Ja, also es ist noch ein relativ enger Platz, aber zu keiner Zeit hätte ich wahllos Bälle umgeschlagen oder dergleichen. Also,
3: Sie haben einmal fast eine Frau getroffen?
2: Ja, also das war ein Vorfall gewesen. Wir haben uns dann dort sofort darum kümmern, geschaut, ob es etwas gemacht hat.
3: Aber er ist sicher, also jetzt also da auf Leute zielen, oder? Das ist also
2: Nein, Entschuldigung.
3: Er ist nicht Paintball.
2: Das ist nicht meine Aussage. Ich habe nicht gesagt, ich ziele auf Leute.
3: Ja gut, aber Sie sind ja bekannt als Rüppel, oder? Würden Sie auch sagen?
2: Also Entschuldigung. Was sind das für Suggestivfragen? Also überhaupt nicht seriös, wie sie jetzt da daherkommen, muss ich ehrlich sagen.
3: Gut, sicher seriöser wie ihr ein Golfspiel. He? Das zieht jetzt natürlich eine Golfplatzsperre mit sich für Sie. He?
2: Also, was kann ich denn machen jetzt, um meine Situation irgendwie zu beschreiben? Oder also?
3: Ja, reden Sie am besten mal mit Ihrem Vater. Ja, weil der hat Sie angemeldet hier im Radio.
2: Ja, super.
3: Herzlich willkommen beim Kellerfon.
2: Geiles Sieg.
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0: Ehrenradio Zürichsee eingeschaltet. In der nächsten Stunde wird es rockig mit Kiss und einem Alice Cooper, aber auch einen zum Geniessen von Bill Medley habe ich parat. Schön, habt ihr eingeschaltet.
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0: Morgenverkehr im Grossraum Zürich, da stockt und staut auf den bekannten Strecken, wenn ihr unterwegs sind, Richtung Stadt, aber auch rund um den Gubristunnel Brütisellenkreuz durch den Hartwald und bei Winterthur müsst ihr aktuell mit mehr Zeit rechnen. Allen unterwegs ganz gute und sichere Fahrt, alle Verkehrsmeldungen im Detail, jederzeit online auf radiozürichsee.ch oder in der Radio Zürichsee App. Jetzt ist es 5:07.
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3: Mit dem Manuel Mückler. Nach dem starken Erdbeben in Kolumbien ist die Zahl der Todesopfer auf über 100 gestiegen. Wie die lokalen Behörden mitteilen, sind beim Erdbeben von der Stärke 7,4 mindestens 111 Menschen ums Leben gekommen, sowie 87 verletzt worden. Das Epizentrum des Erdbebens von gestern war in der Nähe von San José del Palmar im Westen von Kolumbien. Am schwersten getroffen worden ist die Stadt Pereira, westlich von der Hauptstadt Bogotá. Die Regierung hat einen gemeinsamen Krisenstab San José del Palmar eingerichtet und den landesweiten Notstand ausgerufen. Der Schweizer Bundespräsident Guy Parmelin hat auf X seine Solidarität gezeigt und geschrieben, dass die Schweiz bereit sei, um Unterstützung zu leisten, wenn es nötig ist. Die GLP Zolliken hat das Podium zu der Neutralitätsinitiative nach Kritik abgesagt. Wie der Tagesanzeiger berichtet hat, hat die Präsidentin Nicole Wächter unter anderem den Nicolas Rimoldi vom AS Voll eingeladen. Daraufhin soll sie persönliche Drohungen bekommen haben. Mehrere GLP-Mitglieder haben außerdem mit dem Austritt aus der Partei gedroht. Für zusätzliche Kritik hat dann auch noch das öffentliche Ja von der Nicole Wächter zu der Initiative gesorgt, obwohl die GLP die Initiative ablehnt. Nicole Wächter hätte das Podium sollen neutral moderieren, heisst es im Bericht. Beim Grossbrand Schaffhausen haben sich gestern drei Feuerwehrleute verletzt. In der Nähe vom Güterbahnhof in der Stadt Schaffhausen hat ein Brand eine leere Scheuer zerstört, wie die Kantonspolizei mitteilt. Kurz nach dem 8. Uhr ist es auch noch zu zwei Explosionen gekommen. Mit einem Grossaufgebot hat die Feuerwehr den Brand können kontrollieren und das Übergreifen auf andere Gebäude verhindern. Zu der Brandursache und der Höhe des Sachschadens können noch keine Angaben gemacht werden. Die drei verletzten Feuerwehrleute sind ins Spital gebracht worden, auch zu ihrem Zustand ist noch nicht bekannt.
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3: Heute ist es zuerst grösstenteils sonnig. Gegen den Nachmittag und Abend ziehen dichtere Wolken auf und dann sind Lokalregen oder Gewitter möglich. Aktuell messen wir in der Stadt Zürich und Erlenbach 21 Grad. Zu Winterthur sind es 18 Grad. Morgen ist es dann vor allem sonnig. In den Bergen gibt es Wolken und lokale Regengüsse oder Gewitter sind nicht auszuschliessen.
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0: Mach mehr Sport, diesen Satz höre ich in letzter Zeit immer mal wieder. Was wir da genau machen können, das klären wir gerade am 8 ab 7. Zuerst gibt es aber wunderbare Musik zum in den Tag starten von Bill Medley und Jennifer Warrens. Wahrscheinlich die schönste Tanzfilmmusik überhaupt aus den 80er Jahren. Und dann wird es rockig mit dem Alice Cooper. So macht Aufstehen Spass. Guten Morgen.
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0: halt mehr Sport machen. Genau diese Worte höre ich in letzter Zeit immer mal wieder. Was ja auch voll okay ist. Ich möchte ja mehr tun, aber was? Was auch noch Spass macht. Schönen guten Morgen, 8 Minuten nach der 7. haben wir es hier bei Radio Zürichsee. Und darum sind wir mal schnell auf die Straße gegangen und gefragt, hey, wenn man einen vollen Kalender hat, immer ein bisschen unterwegs ist, welchen Sport kann man machen?
1: Velofahren, schon nur zum Arbeitsstell eigentlich schon das Velo nehmen. Am Abend ist man dann manchmal nach dem Arbeiten ein bisschen müde und so ein bisschen und dann hat man wenigstens schon ein Ründchen gefahren. Ja,
0: wäre eine gute Idee, mal wieder mit dem Velo arbeiten.
1: Vor dem Arbeiten kann man sehr gut schon eine Runde schwimmen. Das ist sehr erfrischend und dann kann man wirklich schon ganz gute Tage starten.
0: Hey, das fände ich eine super Idee, nur mein Problem. Ab morgen um 4 Uhr darf ich einfach noch in kein Schwimmbad rein. Was wäre euer Tipp so zum Sport machen, der Spass macht? 079-255-7171. Euer Draht via WhatsApp direkt ins Studio. Und ich nehme euch jetzt mit in die 90er Jahre zu Texas. Schönen guten Tag.

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0: 16 Minuten nach der 7 da bei Radio Zürichsee. Wunderschönen guten Morgen und auch heute haben wir sie wieder für euch. Die Musik, die Spass macht, die motiviert und auch die, die Weisheiten liefert.
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0: Der heutige Song handelt von Stärke. Seinen eigenen Weg zu gehen, auch wenn es nicht immer der einfachste ist. Das hat uns schon der Fleetwood Mac Klassiker Go Your Own Way beigebracht. You can go your own way. Du kannst deinen eigenen Weg gehen. Die Weisheit dahinter, nicht jeder versteht unsere Entscheidungen. Doch ein erfülltes Leben entsteht selten dadurch, dass man Erwartungen erfüllt. Manchmal braucht es Mut, um den eigenen Weg zu wählen und dem

0: Ihr habt Radio Zürichsee eingeschaltet. Am Dienstagmorgen für euch parat ein 80er-Song, der seit über 40 Jahren auf der Suche ist. Weil das ist, ihr hört es gerade nach einem News-Update.
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0: Sommerferien sind vorbei, zumindest wenn man auf die Strasse schaut. Im Grossraum Zürich stockt und schnauzt ziemlich auf allen Strecken, wo man am Morgen einmal mit mehr Verkehr rechnen müssen. Das heisst auf dem Weg in die Stadt, vor dem Kubristunnel, rund ums Brütiselenkreuz, im Grossraum Winterthur und durch den Hartwaldtour. Allen unterwegs kommen gut und sicher an euer Ziel. In 5 Minuten ist 7:30.
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4: Mit dem Manuel Mückler. Das Unispital Zürich hat im ersten Halbjahr deutlich mehr Patientinnen und Patienten behandelt. Über 22'000 Menschen sind stationär behandelt worden. Das sind 7% mehr als im Vorjahr. Auch ambulant sind Konsultationen um 5% auf rund 461'000, wie es USZ mitteilt. Gleichzeitig kann das Universitätsspital einen Gewinn von 15 Millionen Franken ausweisen. Die Klimadebatte beeinflusst das Konsumverhalten in der Schweiz nur leicht. Laut einer Comparis-Umfrage sagen 34%, dass das Klima ihre Kauf- und Anlegeentscheid gar nicht beeinflusse. Nur gerade mal bei 20% der Bevölkerung hat die Debatte einen Einfluss auf solche Entscheidungen. Die GLP Zolliken hat das Podium zu der Neutralitätsinitiative nach Kritik abgesagt. Die Präsidentin Nicole Wächter habe unter anderem den Nicolas Rimoldi von Mass Voll eingeladen und dafür persönliche Drohungen bekommen. Das berichtet der Tagesanzeiger. Außerdem sollen mehrere GLP-Mitglieder mit dem Austritt aus der Partei gedroht haben.
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4: Heute ist es größtenteils sonnig. Gegen den späteren Nachmittag und Abend ziehen dann dichtere Wolken auf. Dort sind lokal Regen oder Gewitter möglich. Aktuell messen wir in der Stadt Zürich 21 Grad, in Rapperswil und in Dietikon sind es 20 Grad. Morgen ist es vor allem sonnig, in den Bergen gibt es Wolken und lokale Regengüsse oder Gewitter sind nicht auszuschliessen. Das aktuelle Wetter und die genaue Prognose für euren Standort findet ihr jederzeit in der Radio Zürichsee App.
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0: Wir gehen jetzt ab in die 80er Jahre zu den Herren, die immer noch auf der Suche sind. Still haven't found what I'm looking for. Ein wunderbarer Song für euch apparat. Und dann gibt's noch ein bisschen Safi B. Hawkins auf die Ohren. Wunderbar zum in den Tag hinein starten. Und ich brauche eure Hilfe bei einer Frage. Musik, ja, nein. Wenn man Tier allein die heilat, wieso genau? Ich höre es um 7:30. Guten Morgen.
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Einen wunderschönen guten Morgen. 6 Minuten nach der 7:30 haben wir es jetzt hier bei Radio Zürichsee. Mein Schatz und ich sind uns im Moment nicht ganz einig. Soll man seinen Haustier zuhause Musik einschalten, wenn sie allein sind? Oder stört das mehr? Mein Kater, der hat eben aktuell eine kleine Verletzung an seiner Pfote und darf darum nicht voraus. Sonst ist der einmal draussen unterwegs, aber eben im Moment zuhause. Damit er sich nicht ganz alleine fühlt, habe ich vorgeschlagen, hey, schalt doch einfach Radio Zürichsee ein, dann hat er zum einen gute Unterhaltung und hört mich zwischendurch. Vielleicht beruhigt ihn das ja ein bisschen, wenn er da eben nicht darf vorausgehen darf. Mein Schatz sagt der, ja, stört wahrscheinlich mehr. Der weiss sich dann schon zu beschäftigen. Was meint ihr? Ich bin der Meinung, wenn er jetzt Musik hat und zulässt, dann kann er so richtig, richtig abgehen. Der perfekte Sound für so einen Dienstagmorgen haben wir nämlich jetzt mit The Look. Rockset, so macht der Start im Tag Spass und auch der Clark zuhause hat eine sehr gute Unterhaltung.

0: Es ist jetzt Viertel vor acht. Zeit für eure Portion Morgenhumor hier bei Radio Zürichsee. Und heute wird ein Rüpel zurechtgewiesen.
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2: Sticher?
3: Golfethik-Kommission Keller. Grüezi, Herr Sticher.
2: Grüezi.
3: Herr Sticher, Sie sind ja im Herbst im Brandnertal gewesen, oder?
2: Ja, genau.
3: Ja, da haben jetzt unsere Kollegen in Österreich also das Verfahren eröffnet, weil sie haben ja da offenbar willkürlich Bälle einfach irgendwo angeschlagen.
2: Okay, das stimmt sicher nicht.
3: Also Sie sagen nicht, dass Sie Bälle irgendwo angeschlagen haben?
2: Nein, auf gar keinen Fall.
3: Sie haben ja nach kurzer Zeit schon wieder müssen neue Bälle posten, oder? Ist das richtig?
2: Ja, das ist richtig, aber Also, haben Sie schon mal in Brand gespielt?
3: Nein, also, Brand habe ich jetzt noch nie gespielt. Das ist aber,
2: Ja, also es ist noch ein relativ enger Platz. Aber zu keiner Zeit hätte ich wahllos Bälle umgeschlagen oder dergleichen. Also,
3: Sie haben einmal fast eine Frau getroffen?
2: Ja, also das war ein Vorfall gewesen. Wir haben uns dann dort sofort darum kümmern, geschaut, ob es etwas gemacht hat.
3: Aber er ist sicher, also jetzt also da auf Leute zielen, oder? Das ist also
2: nein, also Entschuldigung.
3: Er ist nicht Paintball.
2: Das ist nicht meine Aussage. Ich habe nicht gesagt, ich ziele auf Leute.
3: Ja gut, aber Sie sind ja bekannt als Rüppel, oder? Würden Sie auch sagen?
2: Also Entschuldigung, was sind das für Suggestivfragen? Also überhaupt nicht seriös, wie Sie jetzt da daherkommen, muss ich ehrlich sagen.
3: Gut, sicher seriöser wie Ihr Golfspiel, he? Das zieht jetzt natürlich eine Golfplatzsperre mit sich für Sie, hä?
2: Also, was kann ich denn machen jetzt, um meine Situation irgendwie zu beschreiben, oder? Also?
3: Ja, reden Sie am besten mal mit Ihrem Vater, ja, weil der hat Sie angemeldet da im Radio.
2: Ja, super.
3: Herzlich willkommen beim Kellerfon.
2: Geiles Sieg.
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0: Ich freue mich jetzt schon, wenn wir in der nächsten halben Stunde führen schauen. Die wunderbare Filmmusik aus den 80er Jahren von Huey Lewis. Dann gibt es ein bisschen Reggae von Bob Marley. Und auch die 90er Jahre kommen nicht kurz. Welchen Song das da auf uns wartet, ich höre jetzt gerade nach den News.
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0: Morgenverkehr im Grossraum Zürich, da stockt und staut so ziemlich auf allen Strecken, wo ihr am Morgen mit mehr Verkehr rechnen müsst. Das heisst auf dem Weg in die Stadt, rund um den Gubristunnel, Brütisellenkreuz, aber auch im Grossraum Winterthur und durch den Hartwaldtor. Allen unterwegs kommen gut und sicher an euer Ziel. Alle Verkehrsmeldungen im Detail, jederzeit online auf radiozürichsee.ch oder auch in der Radio Zürichsee App. Jetzt ist es 5 vor 8.
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6: Mit dem Manuel Mückler. Das Unispital Zürich hat im ersten Halbjahr mehr Personen behandelt und ein positives Ergebnis erzielt. Wie es USZ heute mitteilt, hat man in den ersten 6 Monaten über 22'000 stationäre Patientinnen und Patienten behandelt. Das sind 7% mehr als noch im Vorjahr. Auch im ambulanten Bereich ist die Zahl gestiegen, das um 5% auf rund 461'000 Konsultationen. Das wirkt sich auch auf das positive Ergebnis aus. Das Universitätsspital kann im ersten Halbjahr einen Gewinn von 15 Millionen Franken ausweisen. Die Klimadebatte beeinflusst das Konsumverhalten in der Schweiz nur wenig. Laut einer repräsentativen Comparis-Umfrage beeinflusst die Klimadebatte 34% der Bevölkerung bei den Entscheidungen gar nicht. Weitere 46% reden von einem geringen Einfluss. Nur gerade mal bei 20% wirken sich Debatten auf Kauf- und Anlageentscheide aus. Vor 5 Jahren war der Wert der Leute, die angehen, gar nicht beeinflusst sein, noch unter einem Fünftel. Was auffällt bei der Umfrage, Haushalte mit Kind zeigen sich klimabewusster als Kinderlose. Ebenfalls beeinflusst Gutverdienende die Klimadebatte weniger als bei Leuten, die ein Bruttohaushaltseinkommen bis 4'000 Franken haben. Junge Leute stürmen trotz KI bedrohte Bürojobs. Fast 70'000 Jugendliche in der Schweiz starten momentan oder in der nächsten Zeit in die Berufslehre, das schreibt der Blick. Trotz düsterer Prognosen, was heisst, dass bis 2030 rund die Hälfte der Einstiegsbürojobs durch KI ersetzt werden, stürmen die Jungen zum Beispiel immer noch ins KV. Bewusst ist ihnen die Gefahr aber gleich. Laut dem Bericht haben in einer Studie 40% der unter 25-Jährigen angegeben, sich Sorgen um ihren beruflichen Stellen Wert zu machen. Dass trotzdem die meisten im kaufmännischen Bereich wollen, erklärt sich das Stellenportal Justi gegenüber der Zeitung damit, dass das Angebot der Unternehmen praktisch gar nicht zurückgeht und immer noch viele Stellen jeweils ausgeschrieben sind.
4: Das Wetter.
6: Heute ist es zuerst grösstenteils sonnig. Gegen den Nachmittag und Abend ziehen dichtere Wolken auf. Lokal kann es regnen oder gewittern. Aktuell messen wir in der Stadt Zürich 22 Grad. Das Durpental und das Bilten sind 20 Grad. Morgen ist es vor allem sonnig. In den Bergen gibt es Wolken und lokale Regengüsse oder Gewitter sind nicht auszuschliessen.
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0: Einen wunderschönen guten Morgen. Schön, sind wir mit Radio Zürichsee unterwegs. Wir stellen uns die Frage, welchen Sport sollte ich mehr machen? Weil es zuhause wieder heisst, mach doch einfach ein bisschen mehr Sport. Das aber erst nach 2 Songs. Da haben wir wunderbare Reggae-Musik aus den 80er Jahren von Bob Marley. Und Anfang machen wir mit dem grossen 90er-Hit von Meredith Brooks. Guten Morgen.
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0: 6 Minuten nach der 8 hier bei Radio Zürichsee. Wunderschönen guten Morgen. Solltest du mehr Sport machen? Ein Satz, den ich in letzter Zeit immer mal wieder gehört habe, was ja auch stimmt, was ich ja auch will. Aber bei einem vollen Terminkalender, sehr speziellen Arbeitszeiten, ist es einmal ein bisschen schwierig, um dann irgendwo den Sport noch zu versorgen. Darum wollten wir vorher wissen, ja, was könnte man dann machen, dass man doch irgendwo in seinem hitzigen Alltag den Sport noch reinbringt. Da haben wir auf der Strasse zum Beispiel diesen Vorschlag bekommen.
1: Vor dem Arbeiten kann man sehr gut schon eine Runde schwimmen. Das ist sehr erfrischend und dann kann man wirklich schon ganz gut den Tag starten.
0: Stimme ich in allem zu, aber das mit dem Vorarbeiten schwimmen könnte bei mir ein bisschen schwierig werden. Morgen um 4 Uhr lässt mich einfach niemand in ein Freibad rein. Man findet sicher noch irgendeinen Sport, den ich machen kann, der Freude macht und irgendwie auch in den Zeitplan reinpasst. Was jetzt super reinpasst, ist Sound für euren Dienstag. Wir gehen ab in die 80er Jahre. Diana Ross, Upside Down, passt sicher auch zum ein bisschen Nia machen. Bei Nadine hat sie auch noch geschrieben, ein bisschen tanzen, macht fit.

0: 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Welcher Star versteckt sich hinter der heutigen Story und hat zwischenzeitlich sogar im Auto gewohnt?
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2: Stellt euch Folgendes vor. In den 80er Jahren. Ein junger Mann zieht nach dem Schulabschluss aus zu Hause. Nicht weil er muss, sondern weil er es will. Er hat nicht wirklich genug Geld. Nur der feste Wille, irgendwann Musiker zu werden. Nächte sind unruhig. Mal schlaft er bei Kollegen, mal in einem Studio zwischen Kabel und Boxen, manchmal pfust er sogar im Auto. Heute ist er ein Superstar und könnte sich auf der anderen Seite ganz viel teure Karre leisten. Der Mann, der vor der grossen Karriere auch mal in einem Auto gelebt hat, ist Lenny Kravitz.

0: Unterwegs durch den Dienstagmorgen mit der Radio Zürichsee. Wir haben die Musik, die Freude macht und euch ein bisschen an ein Lagerfeuerli setzt. Das geht direkt nach den News mit der Madonna und Oasis.
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0: Morgenverkehr im grossen Raum Zürich, da stockt und staut auf den bekannten Strecken, das heisst auf dem Weg in die Stadt, rund um den Gubristunnel beim Brütisellenkreuz und auch durch den Hartwaldtoren und dann eine Meldung zu der Region Glarnerland. Zwischen Nevels und Netzschel stocken wegen Verkehrsüberlastung. Allen unterwegs kommen gut und sicher an euer Ziel. In 5 Minuten ist 8:30.
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3: Mit dem Manuel Mückler. Das Unispital Zürich hat im ersten Halbjahr deutlich mehr Patientinnen und Patienten behandelt. Über 22'000 Menschen sind stationär behandelt worden, das sind 7% mehr als im Vorjahr. Auch ambulant sind Konsultationen um 5% auf rund 461'000, wie es USZ mitteilt. Gleichzeitig kann das Universitätsspital einen Gewinn von 15 Millionen Franken ausweisen. Die Klimadebatte beeinflusst das Konsumverhalten in der Schweiz nur leicht. Laut einer Comparis-Umfrage sagen 34%, dass das Klima ihre Kauf- und Anlageentscheidungen gar nicht beeinflusst. Nur gerade mal bei 20% der Bevölkerung hat die Debatte einen Einfluss auf solche Entscheidungen. Trotz der Gefahr durch künstliche Intelligenz bleiben Bürojobs bei jungen Leuten beliebt. Fast 70'000 Jugendliche starten aktuell in der Schweiz eine Berufslehre, wie der Blick berichtet, viele davon im KV. Laut einer Studie machen sich aber 40% der unter 25-Jährigen Sorgen um ihre beruflichen Stellenwert. Trotz der Bedrohung von KI ist das Angebot bei den Bürojobs aber weiterhin sehr gross.
1: Das Wetter.
3: Heute ist zuerst grösstenteils sonnig, gegen den späteren Nachmittag und Abend ziehen dann dichtere Wolken auf, lokal kann es dort regnen oder gewittern. Aktuell messen wir in der Stadt Zürich und in Wallenstadt 22 Grad, zu Oster sind es 21 Grad. Morgen ist es vor allem sonnig, in den Bergen gibt es Wolken und dazu lokale Regengüsse oder Gewitter. Das aktuelle Wetter und die genaue Prognose für euren Standort findet ihr auch immer in der Radio Zürichsee App.
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0: Zuerst habe ich den Song, der in den 80er Jahren für Emanzipation gesorgt hat, dann den 90er Sound, der ziemlich alt zum Gitarrenspielen verleitet hat. Wir fangen an mit Material Girl und haben auch Wonderwall für euch noch parat. Und dann brauche ich kurz eure Hilfe bei einer Frage, die sich da mal wieder stellt, das dann um 8:30. Guten Morgen.
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Mein Schatz und ich sind uns im Moment nicht ganz so einig. Sollen wir unserem Haustier Musik einschalten zuhause, weil er allein ist und nicht voraus darf oder stört das mehr? Wunderschönen guten Morgen, ihr habt Zürich eingeschaltet. 5 Minuten nach der 8:30 haben wir es jetzt. Einer von meinen 2 Kater, der hat eine kleine Verletzung an seiner Pfoten und darum darf er im Moment nicht voraus, was er sonst eben eigentlich jeden Tag darf. Damit er sich nicht so alleine fühlt zuhause, habe ich vorgeschlagen, hey, wir schalten ihm doch einfach Radio Zürich ein, dann hat er eine gute Unterhaltung und hört mich zwischendurch noch, beruhigt vielleicht ein bisschen. Mein Schatz ist denn da doch eher der Meinung, das stört doch nur, der soll doch seine Ruhe haben. Darum wollte ich wissen, was meint ihr? Weil, sind wir ehrlich, ich meine, jetzt hat er den perfekten Sound zuhause. Direkt aus den 80er Jahren, um ein bisschen abzugehen, ein bisschen rauf, ein bisschen runterrennen. Also einfach geniessen. Könnt ihr auch haben. 80er Sound von Alphaville. Big in Japan. Wunderschönen guten Tag wünsche ich. Geniessen die Sonne.

0: Jetzt dann geht es 8:45 hier an Radio Zürich. Ich schalte Zeit für eure Morgenportion Humor mit dem Keller. Und heute da muss er jemand mal wieder ein bisschen zurechtweisen.
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2: Sticher?
3: Golfethik, Kommission Keller. Grüezi, Herr Sticher.
2: Grüezi.
3: Herr Sticher, Sie sind ja im Herbst im Brandnertal gewesen, oder?
2: Ja, genau.
3: Ja, da haben jetzt unsere Kollegen in Österreich also das Verfahren eröffnet, weil sie haben ja da offenbar willkürlich Bälle einfach irgendwo angeschlagen.
2: Okay. Das stimmt sicher nicht.
3: Also Sie sagen nicht, also, dass Sie Bälle irgendwo angeschlagen haben?
2: Nein, auf gar keinen Fall.
3: Sie haben ja nach kurzer Zeit schon wieder müssen neue Bälle posten, oder? Ist das richtig?
2: Ja, das ist richtig, aber Also, haben Sie schon mal in Brand gespielt?
3: Nein, also, Brand habe ich jetzt noch nie gespielt. Das ist aber,
2: Ja, also es ist noch ein relativ enger Platz, aber zu keiner Zeit hätte ich wahllos Bälle umgeschlagen oder dergleichen. Also,
3: Sie haben einmal fast eine Frau getroffen?
2: Ja, also das war ein Vorfall gewesen. Wir haben uns dann dort sofort darum kümmern geschaut, ob es etwas gemacht hat.
3: Aber er ist sicher, also jetzt also da auf Leute zielen, oder? Das ist also
2: Nein, Entschuldigung.
3: Er ist nicht Paintball.
2: Das ist nicht meine Aussage. Ich habe nicht gesagt, ich ziele auf Leute.
3: Ja gut, aber Sie sind ja bekannt als Rüppel, oder? Würden Sie auch sagen?
2: Also Entschuldigung. Was sind das für Suggestivfragen? Also überhaupt nicht seriös, wie Sie jetzt hier daherkommen, muss ich ehrlich sagen.
3: Gut, sicher seriöser wie Ihr Golfspiel. He? Das zieht jetzt natürlich eine Golfplatzsperre mit sich für Sie. He?
2: Also, was kann ich denn machen jetzt, um meine Situation irgendwie zu beschreiben? Oder also?
3: Ja, reden Sie am besten mal mit Ihrem Vater, ja, weil der hat Sie angemeldet hier im Radio.
2: Ja, super.
3: Herzlich willkommen beim Kellerfon.
2: Geiles Sieg.
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0: Für euch parat wunderbarer Sound von Enrique Iglesias, Ace of Base, Madness, aber auch 90er Sound vom Neck, Honey, der Startlöcher. Schön, dass ihr eingeschaltet.
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0: Im Grossraum Zürich haben wir immer noch Morgenverkehr auf den üblichen Strecken, das heisst im Gubristunnel Brütisellenkreuz auf dem Weg in die Stadt. Und an einem Grossraum Winterthur müssen wir mit stockendem Verkehr rechnen. Dann haben wir noch eine Meldung aus der Region Glarnerland. Zwischen Neffels und Netzstel haben wir ebenfalls stockenden Verkehr. Allen unterwegs ganz gut. Und sichere Fahrt an euer Ziel. Alle Verkehrsmeldungen im Detail jederzeit online auf radiozürichsee.ch oder in der Radio Zürichsee App verfügbar. 4 Minuten noch, dann ist es 9 Uhr.
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9: Mit dem Manuel Mückler. Das Unispital Zürich hat im ersten Halbjahr mehr Personen behandelt und ein positives Ergebnis erzielt. Wie es USZ heute mitteilt, hat man in den ersten 6 Monaten über 22'000 stationäre Patientinnen und Patienten behandelt. Das sind 7% mehr als noch im Vorjahr. Auch im ambulanten Bereich ist die Zahl gestiegen, das um 5% auf rund 461'000 Konsultationen. Das wirkt sich auch auf das positive Ergebnis aus. Das Universitätsspital kann im ersten Halbjahr einen Gewinn von 15 Millionen Franken ausweisen. Die Klimadebatte beeinflusst das Konsumverhalten in der Schweiz nur wenig. Laut einer repräsentativen Comparis-Umfrage beeinflusst die Klimadebatte 34% der Bevölkerung bei den Entscheidungen gar nicht. Weitere 46% reden von einem geringen Einfluss. Nur gerade mal bei 20% wirken sich die Debatte auf Kauf- und Anlageentscheid aus. Vor 5 Jahren ist der Wert, den die Leute, die angehen, gar nicht beeinflusst sind, noch unter einem Fünftel gewesen. Was auffällt bei der Umfrage, Haushalte mit Kind zeigen sich klimabewusster als Kinderlose. Der US-Präsident Donald Trump stärkt am Gianni Infantino den Rücken. Der FIFA-Präsident Gianni Infantino steht nach den Plänen, Anteile an der Fußball-WM an Private zu verkaufen, stark in der Kritik. Mehrere Verbände und auch gewisse Funktionäre stellen sich gegen den Walliser. Der US-Präsident hat auf sozialen Medien geschrieben, dass die FIFA einen schrecklichen Fehler machen würde, wenn sie aus irgendwelchen Gründen den Gianni Infantino absetzen würden. Er hätte schliesslich die erfolgreichste WM aller Zeiten geleitet. Das hat Donald Trump geschrieben. Die FIFA selber hat ihren Präsidenten am Wochenende noch den Rücken gestärkt. Die Verbände von Europa, Asien sowie Nord- und Mittelamerika haben in einer gemeinsamen Erklärung gestern den Gianni Infantino stark kritisiert.
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9: Heute ist zuerst grösstenteils sonnig. Gegen den Nachmittag und Abend ziehen dichtere Wolken auf und damit kann es lokal regnen oder gewittern. Aktuell messen wir in der Stadt Zürich und Seefrätigen 24 Grad. Zu Einsiedeln sind es 20 Grad. Morgen ist es vor allem sonnig. In den Bergen gibt es Wolken und lokale Regengüsse oder Gewitter. Die sind nicht auszuschliessen.
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0: Einen wunderschönen guten Tag. Wir haben die Frage vom Tag für euch auch heute wieder gehabt. Wie eure Antwort rausgekommen ist, gehört ihr gerade am 10.09. Zuerst geht es ab in die 90er Jahre zum Neck und Laura Nonce. Dann haben wir 80er Sound von Madness, Rockwell und dann auch von Survivor noch später in dieser halben Stunde. So tönt eure sonnige Dienstag einfach perfekt.
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Jeden Tag interessiert eure Meinung hier bei Radio Zürichsee. Guten Tag, 10 Minuten nach der 9 haben wir sie jetzt. Die Frage heute, Sonnenfinsternis. Morgen Abend ist es soweit, schaut ihr das oder ist es euch eigentlich gleich? Habt ihr viel anderes zu tun und keine Zeit, um den Himmel aufzuschauen? Und aktuell muss man sagen, 50-50. Ganz bisschen mehr Leute sagen, hey, eigentlich keine Zeit für so etwas, interessiert mich nicht. Aber doch, der Grossteil sagt auch, hey, ja, mal, passiert nur einmal alle 50 Jahre. Klar schaue ich an den Himmel auf. Eine neue Meinung, jederzeit direkt ins Studio auf 079 255 71 71.

0: Ihr habt Radio Zürich eingeschaltet. Das ist euer Dienstagvormittag mit viel guter Musik. Unter anderem parat Dr. Alban, Phil Collins, Us 3 und nachher ein kleines Service-Update geht Kim Carnes.
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0: Immer noch viel los, vor allem im Grossraum Zürich stockt und staut auf der bekannten Strecke. Da haben wir aber noch eine Meldung aus dem Glarnerland. Zwischen Nevels und Nestel haben wir ebenfalls stockenden Verkehr. Allen unterwegs kommen gut und sicher an euer Ziel.
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6: Es ist grösstenteils sonnig. Gegen den späteren Nachmittag und Abend ziehen dichtere Wolken auf und mit denen kann es lokal regnen oder gewittern. Aktuell messen wir in der Stadt Zürich und Wohlerau 24 Grad. In Bauma sind es 23 Grad. Morgen ist es vor allem sonnig. In den Bergen gibt es Wolken und lokale Regengüsse oder Gewitter. Das aktuelle Wetter und die genaue Prognose für euren Standort findet ihr jederzeit in der Radio Zürichsee App.
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22 Minuten ist es 10 Uhr und Radio Zürich eingeschaltet. Wir haben die Musik, die euch gut durch den Tag begleitet, Freude macht und einfach immer wieder einen Hit liefert. Und wir kommen zu einem Song, wo der Künstler selber gesagt hat, hey, 80% vom Song sind eigentlich improvisiert gewesen. Und rausgekommen ist einer von diesen 80er-Hits, wo ultimativ unverkennbar sind, das wegen dem Drum-Solo von Phil Collins höchst persönlich jetzt da für euch in the air tonight. Schönen guten Tag.

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6: Im Grossraum Zürich stocken es auf der A1 Richtung St. Gallen zwischen Dietike und dem Kubristunnel. Auf dem Westring Richtung Basel zwischen Dorf Nord und dem Limmataler Kreuz. Und auch beim Autobahnende Wiedike in die Stadt rein. Dann haben wir noch die Region Glanerland Wallensee. Dort staut es auf der A3 Richtung Chur, das ab Reichenburg bis auf Bilten wegen einer Baustelle und im Bezirk Glarus zwischen Nevels und Netzl haben wir noch stockenden Verkehr. Alle Verkehrsmeldungen für euch auch immer auf radiozürichsee.ch oder in unserer Radio Zürichsee App. Kommt alle gut da, es ist 5 vor 10.
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6: Mit dem Manuel Mückler. Locarno ist der Schweizer Hotspot für Tropennächte. Nirgends hat es seit dem Messbeginn mehr Tropennächte gegeben, wie Meteo Schweiz mitteilt. In diesem Sommer sind es bis jetzt 47 Nächte gewesen, wo die Temperatur zu Locarno nicht unter 20 Grad geht. Seit dem Montag gilt für die Alpen-Südseite als einzige Region von der Schweiz die Hitzewarnungsstufe 4. Bis zum 17. August ändere sich laut Meteo Schweiz an der Wetterlage im Tessin wenig. Nach ukrainischem Angriff wütet zu Russland diverse Grossbrände. Die Ukraine hat bei neuen massiven Drohnenangriffen zu Russland mindestens eine Ölraffinerie und Lagerhalle vom grössten Onlinehändler Wildberries in Brand gesetzt. Im Gebiet Voronezh brennen laut den Behörden 10'000 Quadratmeter Lagerfläche. Beim Angriff sei auch ein Mann getötet und zwei weitere verletzt worden. Die Anlagen vom Logistikzentrum seien evakuiert worden, hat Wildberries mitgeteilt. Gemäss eigenen Angaben hat die russische Flugabwehr 15 Drohnen abgefangen. Der US-Präsident Donald Trump stärkt am Gianni Infantino den Rücken. Der FIFA-Präsident Gianni Infantino steht nach dem Plan, Anteil von der Fußball-WM an Private zu verkaufen, stark in der Kritik. Mehrere Verbände und auch gewisse Funktionäre stellen sich gegen den Walliser. Der US-Präsident hat auf sozialen Medien geschrieben, dass die FIFA einen schrecklichen Fehler machen würde, wenn sie aus irgendwelchen Gründen Gianni Infantino absetzen würden. Er hätte schliesslich die erfolgreichste WM aller Zeiten geleitet, hat Donald Trump geschrieben. Die FIFA selber hat ihren Präsidenten am Wochenende noch den Rücken gestärkt. Die Verbände von Europa, Asien sowie Nord- und Mittelamerika haben in einer gemeinsamen Erklärung gestern Gianni Infantino stark kritisiert.
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6: Es ist grösstenteils sonnig. Gegen den Nachmittag und Abend ziehen dichtere Wolken auf. Lokal kann es dort regnen oder gewittern. Aktuell messen wir in der Stadt Zürich und Fällande 26 Grad. Heute sind es 25 Grad. Morgen ist es dann vor allem sonnig. In den Bergen gibt es Wolken und lokale Regengüsse oder Gewitter.
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7: Wir liefern die Abwechslung für euren Dienstag. Das ist Radio Zürichsee in den Startlöchern. 90er Hit von Céline Dion, um ein bisschen geniessen. Und dann ziehen wir die Energie ein bisschen an und liefern das, was ihr braucht, um durch den Tag zu kommen, mit einem 80er von den Pointer Sisters. Guten Tag.
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3: Im Grossraum Zürich haben wir stockenden Verkehr auf der A1 Bern Richtung St. Gallen zwischen Dietikon und dem Gubrisch-Tunnel. Auf dem Westring stocken sie Richtung Basel, an Burdorf Nord bis zum Limmataler Kreuz. Und das Gleiche gilt auch für das Autobahnende Wiedecken stadteinwärts. Region Glanerland, Wallensee, A3 Zürich Richtung Chur, Stau zwischen Reichenburg und Bilten wegen einer Baustelle und zwischen Nevels und Netstel ebenfalls stockender Verkehr. Allen unterwegs, eine gute Fahrt.
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4: Momentan stockender Verkehr im Grossraum Zürich. Auf der A1 Richtung St. Gallen zwischen dem Limmataler Kreuz und dem Gubrisch-Tunnel und auf dem Westring Richtung Basel zwischen Durdorf Nord und dem Limmataler Kreuz. Ebenfalls länger geht es beim Autobahnende Wiedike ab Zürich Süd bis Wiedike. Region Glanenland, Wallensee, dort ein Stau auf der A3 Zürich Richtung Chur zwischen Reichenburg und Pilten, das wegen der Baustelle. Und auch zwischen Nevels und Netschel geht es ein bisschen länger. Alle Verkehrsmeldungen auch immer in der Übersicht auf radiozürichsee.ch oder in der Radio Zürichsee App. Kommt alle gut an, es ist 5 vor 11.
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4: Mit dem Manuel Mückler. Der zweite Prozesstag am Zürcher Obergericht um den Fall Pierin Vinzenz hat gestartet. Zum Start vom Prozesstag gegen den Ex-Raiffeisen-Chef hat das Obergericht praktisch alle Anträge der Anwälte abgelehnt. Die haben laut dem Gericht gestern einmal mehr versucht, den Prozess zu platzen lassen. Alle Einwände der Anwälte von Pierin Vinzenz und seinem Mitbeschuldigten sind schon bekannt. Wegen dem hat das Gericht alle Anträge abgewiesen. Heute stehen am Gericht Präfragungen auf dem Programm, angefangen beim Pierin Vinzenz selber. In erster Instanz hat das Bezirksgericht im April 2022 den Vinzenz zu einer unbedingten Freiheitsstrafe von 3 Jahren und 9 Monaten verurteilt. Sein Mitbeschuldigter Beat Stocker hat damals eine Freiheitsstrafe von 4 Jahren bekommen. Locarno ist der Schweizer Hotspot für Tropennächte. Nirgends hat es seit dem Messbeginn mehr Tropennächte in der Schweiz gegeben, das teilt Meteo Schweiz mit. In diesem Sommer sind es bis jetzt 47 Nächte gewesen, wo die Temperatur zu Locarno nicht unter 20 Grad geht. Seit dem Montag gilt für die Alpen-Südseite als einzige Region von der Schweiz die Hitzewarnung Stufe 4. Bis zum 17. August ändere sich laut Meteo Schweiz an der Wetterlage im Tessin wenig. Tausende Touristen sind vom jüngsten Ätna-Ausbruch betroffen. Auf der italienischen Mittelmeerinsel Sizilien sitzen in der Hauptreisezeit tausende Feriengäste fest. Wegen der Aschewolke können auf dem grössten Flughafen von der Insel zu Catania deutlich weniger Flüger starten und landen. Heute Morgen ist nur eine einzige Maschine für einen Inlandsflug gestartet. Laut dem Flughafen sind auch alle Landungen vorsorglich bis zum Abend um 7 Uhr gestrichen. Der Ätna ist der aktivste Vulkan von ganz Europa und spuckt seit dem Freitag grosse Mengen von Asche und glühenden Gesteinsbrocken aus.
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4: Es ist noch zum grössten Teil sonnig gegen den Nachmittag und Abend ziehen dichtere Wolken auf. Lokal kann es dann auch regnen oder gewittern kommen. Aktuell messen wir in der Stadt Zürich und das Kloten 28 Grad. Siona sind 27 Grad. Morgen ist es vor allem sonnig. In den Bergen gibt es dann vor allem Wolken und dort dann auch damit der lokale Regengüsse oder Gewitter.
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2: Momentan nur eine Meldung von der Strasse. Die kommt aus der Region Glarnerland und Wallensee. A3 Zürich Richtung Chur. Momentan Stau zwischen der Reichenburg und Bilten wegen einer Baustelle. Allen unterwegs eine gute Fahrt.
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3: Stockender Verkehr in der Region Glarnerland und Wallensee, und zwar auf der A3 Richtung Chur zwischen Reichenburg und Bilden, das wegen Bauarbeiten. Alle Meldungen im Detail gibt es auch immer auf radiozürichsee.ch oder in der Radio Zürichsee App. Es wird 5:55 Uhr.
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4: Mit dem Manuel Mückler. Der zweite Prozesstag am Zürcher Obergericht um den Fall Pierre in Vinzenz hat gestartet. Zum Start vom Prozesstag gegen den Ex-Raiffeisen-Chef hat das Obergericht praktisch alle Anträge der Anwälte abgelehnt. Die haben laut dem Gericht gestern einmal mehr versucht, den Prozess platzen zu lassen. Alle Einwände der Anwälte von Pierre in Vinzenz und seinem Mitbeschuldigten sind schon bekannt. Wegen dem hat das Gericht alle abgewiesen. Zum Start hat Pierre in Vinzenz klargestellt, dass er keine Angaben zu seinen persönlichen Verhältnissen machen will. Er begründet das mit der enormen Publizität von seinem Fall. In erster Instanz hat das Bezirksgericht im April 2022 den Vinzenz zu einer unbedingten Freiheitsstrafe von 3 Jahren und 9 Monaten verurteilt. Sein Mitbeschuldigter Beat Stocker hat eine Freiheitsstrafe von 4 Jahren bekommen. Der Kanton Aargau hat eine externe Prüfung im Fall Untersiegetal angeordnet. Wie der Kanton mitteilt, wird man klären, inwiefern der Schutz der beiden ausländischen Opfer im kürzlich aufgedeckten Sexualdelikt Fall gewährleistet war. Ebenfalls will man prüfen, ob es bei den involvierten Behörden ein Fehlverhalten gegeben hat und ob die Informationen für die Behörden jeweils bei ihren Entscheid vorhanden waren. Nachdem das Strafverfahren gegen den ehemaligen SVP-Grossrat Patrick Frey bekannt wurde, sind in Medien diverse Vorwürfe zum Umgang der Behörden mit den Opfern erhoben worden. Zum Beispiel bezüglich der langen Verfahrensdauer oder dem Wegweisungsentscheid vom Migrationsamt. Eine Vergabe der externen Prüfung werde voraussichtlich bis Ende August erfolgen. Der Kanton erwartet das Ergebnis dann im Frühling 2027. In einer Wohnung im Zürcher Kreis 4 ist ein lebloser Mann gefunden worden. Wie die Stadtpolizei Zürich schreibt, sind die Einsatzkräfte wegen einem medizinischen Notfall zu einer Wohnung in Zürich Aussersiel alarmiert worden. In der Wohnung sind die Beamten auf einen leblosen Mann mit einer schweren Stichverletzung gestossen. Für den Mann ist jede Hilfe zu spät gekommen. Ebenfalls war in der Wohnung ein weiterer Mann gewesen, der für weitere Abklärungen auf die Wache gebracht worden ist. Ein Delikt kann laut der Polizei aktuell nicht ausgeschlossen werden.
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4: Heute ist zuerst grösstenteils sonnig, gegen den späteren Nachmittag und Abend ziehen dichte Wolken auf, lokal kann es dann regnen oder gewittern. Aktuell messen wir in der Stadt Zürich 30 Grad, Zwedischwil und Wald sind es 28 Grad. Morgen ist es dann vor allem sonnig, in den Bergen gibt es Wolken und damit auch lokale Regengüsse oder Gewitter.
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3: Ein guter, vielleicht ein frischer Salat, vielleicht aufgewärmt von gestern und ganz ohne Mikrowellen, auch über 40 Jahre heiß bleiben, der Song, den wir euch gerade haben, Footloose aus den 80er und dann dabei Rock aus den 90er von Aerosmith. Gute Mittagszeit.
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0: Morgen Abend wird es einmal außergewöhnlich früher dunkel. Guten Mittag auf Radio Zürichsee, 9 ab 12 Uhr. Und wir machen uns jetzt schon parat auf die Sonnenfinsternis, die viele erwarten. Ebenso auf die 7:30 Uhr. Morgen geht es los. David Nadig, wo sieht man denn die Sonnenfinsternis in der Region so richtig gut?
1: Ich vermute jetzt einmal auf dem Matterhorn, Mont Blanc oder auf dem Sentis ist die Sicht nicht schlecht. Aber wir wollen ja nicht alle eine Himalaya-Expedition machen morgen Abend. Grundsätzlich ist es gut, wenn man rund um den Zürichsee irgendwo in die Höhe geht, auf einen Uetliberg, auf einen Pfannenstiel oder sonst auf einen Hügel, wer jetzt eher ein Seebub oder ein Seemeid ist, der hat auch eine herrliche Sicht auf den Seedamm bei Rapperswil. Mit dem See vor der Nase sieht man herrlich Richtung Horizont und weil nichts im Weg ist, kann man von dort aus die Sonnenfinsternis auch perfekt beobachten. Aber wichtig, unbedingt den Schutzbrille anlegen, gell?
0: Auf jeden Fall. Und jetzt machen wir auch schon mal dunkel, aber mit Skiwerfer an für eine Portion 80er-Kult aus Deutschland zum Mittag. Wir wünschen jetzt ein gutes Fest jetzt mit Modern Talking und ihrem Song You're My Heart, You're My Soul.

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0: ganzen Mittag miteinander. Es ist fast nicht zum Glauben, wie Billy Joel sein nächster Hit zustande gekommen ist, den wir euch parat haben. In den 80er Jahren hat er in der Karibik in einer Hotelbar am Klavier spielen und am Tresen unter anderem Whitney Houston und zwei Topmodels aus selber Zeit. Und Billy Joel hat irgendwie gewusst, die sind außer seiner Reichweite, weil sie zu der Upper Class gehören. Also mit den beiden Topmodels, muss man dann aber sagen, hat er später noch angebandelt. Und eins von seinen bekanntesten Lieder ist eben genau wegen dieser Szene entstanden. Diesen Song haben wir euch gerade nach der Kurznews und im Event-Tipp.
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2: Aktuell haben wir nur eine Meldung. Sie kommt aus der Region Glarnerland, Wallensee, A3 Richtung Chur zwischen Reichenburg und Bilten. Aktuell Stau wegen Bauarbeiten. Wenn ihr sonst noch etwas beobachtet habt unterwegs, dann teilt uns das mit auf unsere gratis Verkehrshotline Nummer 0800 und 3x60. Allen unterwegs weiterhin eine gute und eine sichere Fahrt. Es wird 12:30.
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2: Mit dem Marco Huber. Am Zürcher Obergericht hat der zweite Prozesstag im Fall Pierin Vinzenz angefangen. Das Gericht hat praktisch alle Anträge von der Verteidigung abgelehnt, wie die schon bekannt gewesen sind und laut dem Gerichtsziel hätten den Prozess platzen zu lassen. Der ehemalige Raiffeisen-Chef Pierin Vinzenz hat zum Start klargestellt, dass er keine Angaben zu seinen persönlichen Verhältnissen machen will. Er begründet das damit, dass es eine enorme Publizität von seinem Fall gäbe. Der Kanton Aargau lässt den Umgang der Behörden mit den Opfern im Fall Untersiggetal extern untersuchen. Dabei soll geklärt werden, ob der Schutz der beiden ausländischen Opfer im Sexualdelikt gewährleistet sei und ob es bei den Behörden ein Fehlverhalten gegeben hat. Die Untersuchung soll bis Ende August vergeben werden. Mit Ergebnis rechnet der Kanton Aargau im Frühling vom nächsten Jahr. Im Zürcher Kreis 4 ist ein Mann mit einer schweren Stichverletzung tot aufgefunden worden. Die Stadtpolizei Zürich ist wegen einem medizinischen Notfall zu einer Wohnung zu Ausserseil alarmiert worden, wie sie mitteilt. In dieser Wohnung war zudem auch ein weiterer Mann gewesen, der für Abklärungen dann auf den Polizeiposten gebracht worden ist. Ein Tötungsdelikt kann laut der Polizei aktuell nicht ausgeschlossen werden.
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2: Am Nachmittag ist es sonnig. Über den Alpen gibt es dann Quellwolken. Lokal kann es auch Regen oder Gewitter geben. Aktuell messen wir in der Stadt Zürich und Zlufingen 31 Grad. Unter der Terze sind es 28 Grad. Morgen sieht es ähnlich aus. Es ist weiterhin sonnig mit Wolken, aber lokal sind Regengüsse möglich. Das aktuelle Wetter und die genaue Prognose für euren Standort findet ihr jederzeit in der Radio Zürichsee App.
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1: Herzlich willkommen auf Radio Zürichsee. Was meinen ihr? Kann Musik lustig sein? Ich weiss nicht warum, aber immer wenn ich den Anfang vom 80er-Hit «Break My Stride» höre, finde ich irgendwie, es tönt lustig. Kann das jemand nachvollziehen? Und sonst jetzt den Song ohne Schmunzeln, aber mit viel Freude geniessen. Und gerade nachher auch noch parat die wunderbaren «Roxette» mit einem Hit aus den 90ern.

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4: Wir haben eine aktuelle Unfallmeldung von der Goldküste vom rechten Zürichseeufer, betroffen C-Strasse zu Männidorf. Dort in beide Richtungen muss man dort mit Verkehrsbehinderungen rechnen wegen einem Unfall. Sonst aber keine weiteren Meldungen mehr. Alle Verkehrsmeldungen findet ihr sonst auch immer auf radiozürichsee.ch oder in der Radio Zürichsee App. Allen unterwegs weiterhin eine gute und eine sichere Fahrt. In 5 Minuten ist es 1.
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4: Mit dem Marco Huber. Der Bundesrat warnt vor den Folgen von einer Annahme der Neutralitätsinitiative. Die Landesregierung hat das Argument gegen die Initiative vorgelegt. Die Neutralität, wie sie in der Verfassung steche, habe sich bewährt, sagt der Außenminister Ignazio Cassis. Sie schaffe Flexibilität und Handlungsspielraum, um bei Krisen können zu reagieren. Der Handlungsspielraum würde mit der Initiative eingeschränkt, so die Meinung vom Bundesrat. Die Initiative der SVP will die Neutralität in allen möglichen Fällen in die Bundesverfassung schreiben. Wegen dem tiefen Wasserstand vom Zürichsee stoppt die Zürichsee Schifffahrtsgesellschaft ZSG die kleine Rundfahrt und auch die Limit-Rundfahrt. Man müsse den Fahrplan aus Sicherheitsgründen anpassen, teilt ZSG gegenüber den 20 Minuten mit. Die kleine Rundfahrt werde heute per sofort eingestellt und auch die Limit-Boot-Rundfahrt soll per sofort eingestellt werden. Es besteche aktuell das Risiko, dass das Schiff den Grund oder das Fundament können berühren. Die kleine Rundfahrt geht jeweils von Zürich-Bürkli-Platz auf Talwil und dann auf Erlenbach und wieder zurück. Die Limit-Boot-Rundfahrt führt vom Landesmuseum bis zum Zürichhorn und wieder retour. Das Gericht Zürich hat den ehemaligen Diktator Bashar al-Assad wegen mehrerer Verbrechen zum Tod verurteilt. Vorgeworfen hat man ihm unter anderem Mord, Folter, willkürliche Verhaftungen und auch Verbrechen gegen die Menschlichkeit während dem syrischen Bürgerkrieg. Der Bürgerkrieg hat während 14 Jahren laut Schätzungen 500.000 Menschenleben gefordert. Das letzte Jahr ist das Assad-Regime dann gestürzt worden. Der ehemalige Diktator ist daraufhin auf Russland geflüchtet. Man vermutet, dass er sich noch immer zu Russland aufhaltet.
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4: Heute Nachmittag ist es mehrheitlich sonnig. Über den Alpen gibt es dann aber Quellwolken und lokal kann es auch Regengüsse und Gewitter geben. Aktuell messen wir in der Stadt Zürich und Kilchberg 31 Grad, in Frätiken sind es 30 Grad. Morgen sieht es ähnlich aus. Es ist weiterhin sonnig mit Wolken und auch mit möglichen lokalen Regengüssen.
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5: Wo findet man die engen Lederhosen mit Leuenmähnen, farbige Zöpfchen und viel Schminke und Maulörgeli oder den Stimmeffekt Autotune von einer Pop-Ikone innerhalb von einer Stunde? Ganz genau bei uns auf Radio Zürichsee in der nächsten Nonstop-Musikstunde. Wir freuen uns auf Legenden aus den 80er, Bon Jovi oder Culture Club und aus den 90er zum Beispiel Cher. Gute Zeit!
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2: Im Moment haben wir keine Verkehrsmeldung aus dem Grossraum Zürich und aus der Zürichsee-Region und auch aus dem Zürich-Oberland hat es keine. Wenn ihr aber unterwegs sind und etwas beobachtet habt, dann dürft ihr uns das jederzeit gerne melden auf unsere gratis Verkehrshotline Nummer 0800 und 3x60. Allen unterwegs, weiterhin eine gute und eine sichere Fahrt.
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2: Momentan hat es keine Verkehrsmeldung aus dem Grossraum Zürich, Zürich-Oberland und aus der Zürichsee-Region. Wenn ihr etwas beobachtet habt, dann meldet uns das gerne zu jeder Zeit auf unsere gratis Verkehrshotline Nummer 0800 und 3x60. An und weg, weiterhin eine gute und eine sichere Fahrt. In 5 Minuten ist es 2.
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2: Mit dem Marco Huber. Der Bundesrat hat seine Argumente gegen die Neutralitätsinitiative präsentiert. Die Neutralität, wie sie in der Verfassung steche, habe sich langjährig bewährt, sagt der Schweizer Bundesrat und Außenminister Ignazio Cassis. Sie schaffe Flexibilität und auch Handlungsspielraum, um bei Krisen entsprechend zu reagieren. Der Handlungsspielraum würde mit dieser Initiative eingeschränkt, so die Haltung vom Bundesrat. Die Initiative von der SVP will die Neutralität in allen möglichen Fällen in die Bundesverfassung schreiben. Wegen dem tiefen Pegelstand vom Zürichsee stoppt Zürichsee Schifffahrtgesellschaft ZSG die kleine Rundfahrt und auch die Limit-Rundfahrt. Man müsse den Fahrplan aus Sicherheitsgründen anpassen, teilt die Schiffgesellschaft mit. Die kleine Rundfahrt werde per heute schon eingestellt und das gleiche gelte auch für die Limmatboot-Rundfahrt. Es besteche im Moment das Risiko, dass das Schiff den Grund oder auch das Fundament könnten touchieren. Die kleine Rundfahrt geht vom Bürkliplatz auf Talwil und Erlenbach und dann zurück. Die Limmatboot-Rundfahrt führt vom Landesmuseum bis zum Zürichhorn und wieder retour. Die weltweiten Schäden aus Naturkatastrophen haben im ersten Halbjahr abgenommen. Der Rückgang deutet aber noch nicht auf eine Entspannung bezüglich Naturgefahren hin. Das haben die Experten vom Rückversicherer Swiss Re angegeben. Das würde vor allem die Waldbrände zu Europa aufzeigen. Von Januar bis Juni haben Katastrophen weltweit wirtschaftliche Schäden von schätzungsweise 107 Milliarden Dollar verursacht. Gegenüber dem Vorjahr hat die Belastung um gut ein Drittel zugenommen. 100 Milliarden von diesen Schäden sind wegen Stürmgewitter oder Waldbrände entstanden. Kurz zum Sport. Das Testspiel zwischen dem FC Basel und dem FC Barcelona der Sonntag sorgt für grosse Nachfrage nach Tickets. Gemäss verschiedenen Online-Medien warten über 120'000 Leute auf Billett für den Match.
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2: Es ist sonnig heute Nachmittag. Über den Alpen gibt es dann Quellwolken und lokal kann es auch Regengüsse oder Gewitter geben. Aktuell messen wir in der Stadt Zürich 32 Grad, Talwil und Stielsdorf 31 Grad. Morgen sieht es dann ähnlich aus. Es ist sonnig mit Wolken und auch mit lokalen Regengüssen, die es geben kann.
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3: Der 11. vom August, da dürfen wir gratulieren. Nicht nur ich, meine Mami, sondern wir alle auch am Eric Carmen. Er wird 77, eine Schnapszahl. Und nächstes Jahr, dann der 40. hat sein Song aus Dirty Dancing Hungry Eyes. Es gibt also ein bisschen Filmnostalgie. In der nächsten Nonstop-Musikstunde, den 80er-Klassiker, haben wir euch dabei. Und wir machen auch gerade hochkarätig weiter mit Musik aus den 90er von The One and Only Genesis. Ein Lied mit einem Tip-Top-Rhythmus zum Weiterschaffen. Guten Nachmittag!
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5: Momentan haben wir keine Verkehrsmeldung aus dem Grossraum Zürich, im Zürich-Oberland und aus der Zürichsee-Region. Wenn ihr etwas beobachtet habt, dann dürft ihr uns das natürlich jederzeit gerne melden von unserer gratis Verkehrshotline Nummer 0800 und 3x60. Allen unterwegs weiterhin eine gute und eine sichere Fahrt.
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5: Momentan haben wir keine Verkehrsmeldung aus dem Grossraum Zürich, im Zürich-Oberland und aus der Zürichsee-Region. Wenn ihr aber etwas beobachtet habt, dann teilt uns das doch mitteilen auf unsere gratis Verkehrshotline-Nummer dazu 0800 und 3x60. An unterwegs weiterhin eine gute und eine sichere Fahrt. Es wird 5 vor 3.
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5: Mit dem Marco Huber. Ein Gericht in Syrien hat den ehemaligen syrischen Diktator Bashar al-Assad wegen mehrerer Verbrechen zum Tod verurteilt. Vorgeworfen hat man ihm unter anderem Mord, Folter, willkürliche Verhaftungen und auch Verbrechen gegen die Menschlichkeit während dem syrischen Bürgerkrieg. Der Bürgerkrieg hat während 14 Jahren laut Schätzungen 500.000 Menschenleben gefordert. Das letzte Jahr ist dann das Assad-Regime zu Damaskus gestürzt worden. Der ehemalige Diktator ist auf Russland geflüchtet. Man vermutet, dass er auch heute noch dort ist. Die weltweiten Schäden aus Naturkatastrophen haben im ersten Halbjahr abgenommen. Der Rückgang deutet aber noch nicht auf eine Entspannung bezüglich der Naturgefahren hin. Das haben Experten vom Rückversicherer Swiss Re mitteilt. Das würden vor allem die Waldbrände zu Europa zeigen. Von Januar bis Juni haben Katastrophen weltweit wirtschaftliche Schäden von über 100 Milliarden Dollar verursacht. Gegenüber dem Vorjahr hat die Belastung um gut ein Drittel zugenommen. 100 Milliarden von diesen Schäden sind wegen Stürmgewitter oder auch wegen Waldbränden entstanden. Die Korallen am Great Barrier Reef in Australien erholen sich nach der Abkühlung. Nach jahrelanger starken Bleiche gibt es jetzt am grössten Korallenriff der Welt dank einem Monsun-Anzeichen für eine Erholung. Der Monsun hat das Riff vor der australischen Ostküste vor weiterer Hitze geschützt. Das zeigt der Jahresbericht vom staatlichen Meeresforschungsinstitut. Die Wissenschaftler reden von einem ermutigenden Anzeichen von einer Erholung, auch wenn das Naturwunder weiter unter Druck bleibe. Das weltgrösste Riff gehört seit 1981 zum UNESCO-Weltnaturerbe. Das Wunder ist wegen der Meereserwärmung, der schlechten Wasserqualität oder auch Umwetter immer mehr in Gefahr.
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5: Es ist sonnig heute Nachmittag. Über den Alpen gibt es dann Quellwolken. Lokal kann es Regengüsse geben oder auch Gewitter. Aktuell messen wir in der Stadt Zürich 33 Grad, Meinigdorf und Regensdorf 32 Grad. Morgen sieht es dann ähnlich aus. Es ist sonnig mit Wolken. Lokal kann es Regengüsse geben.
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6: Wie viele Top-Hits laufen echt bei Radio Zürichsee am Tag?
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6: Richtig. Und ein gutes Dutzend gibt es auch gerade in der nächsten Nonstop-Musikstunde aus den 80ern mit am Start Maniac, Forever Young, The Joe Cocker, aus den 90ern Shania Twain, The Robbie Williams und jetzt gerade The Michael Jackson. Einen schönen Nachmittag.
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1: Exakt null Verkehrsmeldungen haben wir im Moment. Aus dem Sendergebiet spricht Grossraum Zürich, Zürich Oberland und Zürichsee Region. Falls dem aber nicht so sollte sein und ihr doch etwas gesehen habt unterwegs, dann meldet uns das gerne auf unsere gratis Verkehrshotline. Die Nummer 0800 und 3x60. An und weg, weiterhin eine gute und eine sichere Fahrt.
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6: Im Grossraum Zürich stocken auf der A1 Richtung Zürich zwischen dem Brütiseller Kreuz und der Verzweigung Zürich-Ost. In der Gegenrichtung vor dem Gubristab Dietike und auf dem Westring an Burdorf Nord. Auf der A4 Richtung Winterthur zwischen Winterthur Nord und Henkert stockenden Verkehr. Allmeldungen im Detail gibt es auch immer auf radiozürichsee.ch oder auch in der Radio Zürichsee App. Kommen alle gut und sicher am Ziel ab. 5 Minuten noch, dann ist es 4 Uhr.
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7: Mit dem Marco Huber. Wegen dem tiefen Wasserstand stoppt die Zürichsee Schifffahrtgesellschaft die kleine Seerundfahrt und auch die Limmatboot-Rundfahrt. Man müsse den Fahrplan aus Sicherheitsgründen anpassen, teilt ZSG gegenüber 20 Minuten online mit. Die kleine Rundfahrt werde heute per sofort eingestellt und auch die Limmatboot-Rundfahrt soll per sofort eingestellt werden. Es bestehe das Risiko, dass das Schiff den Grund oder das Fundament könnten berühren. Die kleine Rundfahrt geht jeweils von Zürich Bürgerplatz auf Talwil und auf Erlenbach und dann zurück. Die Limmatboot-Rundfahrt führt vom Landesmuseum bis zum Zürichhorn, respektive andersrum. Gemeinden im Zürich-Oberland rufen zum Wassersparen auf. Trockenheit und Hitze belastet die Wasserversorgung, schreibt das Online-Portal Zürich-Oberland 24. Man müsse darum den Wasserverbrauch reduzieren. Weitere Massnahmen sind je nach Entwicklung der Lage möglich. Zu der guten Nachricht vom Tag, das Förderangebot Sprachbrücke Rapperswil-Jona wird volljährig. Seit 2008 gibt es das Angebot von Sprachkursen für Eltern und Kinder. Damit verfolgen wir seit 18 Jahren einen Ansatz, der heute in vielen Kantonen und Gemeinden immer wichtiger wird, schreibt Stadt Rapperswil-Jona in einer Mitteilung.
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7: Es ist sonnig, über den Alpen gibt es Quellwolken und lokal kann es Regengüsse geben oder auch Gewitter. Aktuell messen wir in der Stadt Zürich 34 Grad, Uster und Soizach 33 Grad. Am Morgen ist es sonnig, es hat aber Wolken dabei und lokal kann es auch wieder Regengüsse geben.
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6: Das heisst, es sind noch so 5 Tage mit über 30 Grad und dann dürfte es mal ein bisschen ein Durchschnaufen geben. Bis dahin fächern wir einfach unermüdlich weiter. Kühle Luft aus den Boxen mit unseren Songs. Zum Beispiel gibt es Blaulichttruppe Police aus den 80ern mit Every Breath You Take, gerade nach dem 90er-Klassiker von Baya con Dios.
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0: Die Ausnahme bestätigt die Regel, oder? Guten Nachmittag auf Radio Zürichsee, 8 ab 4. Ja, gerade so ein Beispiel haben wir euch auch in der neuesten Ausgabe Stars und Stories, wo uns der Martin Diener allerlei Spannendes, Unfassbares und Lustiges über unsere Radio Zürichsee Stars erzählt. Ihr dürft gerne mitraten, welcher Star das mal gemeint ist.
1: Stellt euch Folgendes vor. Es hat Zeiten gegeben, da haben alle auf Amerika wollen, um berühmt werden. Musik, Film, Fernsehen. Ende 60er hat eine Frau aber gerade umgekehrt gemacht. Sie hat die USA verlassen, ist auf München für eine Rolle im Musical Hair. Was als kleines Experiment gedacht war, zieht sich in die Länge. Schlussendlich ist sie 12 Jahre in Europa. Sie heiratet einen Musikproduzenten aus Österreich. Den Namen Sommer behaltet sie auch nach der Scheidung. Die Frau, die als La Donna Gaines von Amerika weg und später Disco Queen geworden ist,
0: Die Auflösung gibt es morgen am Morgen in der Morgenshow mit dem Flo Michel um 20 ab 6 und 20 ab 8. Und jetzt schaltet bei euch vermutlich gerade noch jedes Lichtsignal auf grün. Jede Aufgabe beim Arbeiten lässt sich noch wie am Schnürli fertig machen. Der Chef oder Chefin sagt, mach doch früher einen Feierabend. Weil das Lied ist ein Lied, das keine Bremse kennt. Aus den 80er, Nothing's Gonna Stop Us Now. Auf dem Feierabend mit freier Fahrt.

0: Welchen Song haben wir euch gerade nach den Kurznachrichten parat? An 80er-Partys wird er immer gespielt. Und wenn die Leute schon eins, zwei getrunken haben, dann singen sie auch bei dieser Stelle mit, die besonders heikel ist, weil man recht in die höheren Register wechseln muss. Wenn ihr den Song hört, denkt ihr wahrscheinlich genau das, wo der Name der Band ist. Ihr hört es nach den Kurzen.
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0: Im Grossraum Zürich fährt es langsam an mit dem Feierabendverkehr auf dem Nord- und Westring und auch beim Autobahnende Bülach Nord merkt ihr es. A4 Richtung Schaffhausen ab Winterthur Nord stockenden Verkehr. Und dann wünschen wir allen unterwegs eine gute und sichere Fahrt. 5 Minuten und dann ist es 4:30.
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7: Mit dem Marco Huber. Der Bundesrat warnt vor den Folgen von einer Annahme der Neutralitätsinitiative. Neutralität, so wie sie in der Bundesverfassung steche, habe sich seit Jahren bewährt, sagt die Außenministerin Ignacia Cassis. Heute sie schaffe Flexibilität und Handlungsspielraum, um bei Krisen können zu reagieren. Der Handlungsspielraum würde mit dieser Initiative von Seiten der SVP eingeschränkt, so die Meinung der Landesregierung. Wegen dem tiefen Wasserstand vom Zürichsee stoppt jetzt die Zürichsee Schifffahrtgesellschaft die kleine Seerundfahrt und auch die Limmatrundfahrt. Man müsse den Fahrplan aus Sicherheitsgründen anpassen, teilt ZSG gegenüber 20 Minuten online mit. Die kleine Rundfahrt und Limmatboot-Rundfahrt sollen heute per sofort eingestellt werden. Es besteht das Risiko, dass das Schiff den Grund oder das Fundament aus Beton könnten berühren. Gemeinden im Zürich-Oberland rufen aktuell zum Wassersparen auf. Trockenheit und Hitze belastet die Wasserversorgung, schreibt das Online-Portal Zürich-Oberland 24. Man müsse darum den Wasserverbrauch reduzieren. Weitere Massnahmen sind je nach Entwicklung der Situation möglich.
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7: Es ist sonnig, über den Alpen gibt es Quellwolken und lokal kann es Regengüsse und auch Gewitter geben. Aktuell messen wir in der Stadt Zürich 33 Grad, Freienbach und Zopfingen 32 Grad. Auch morgen ist es sonnig, es hat aber Wolken dabei und lokal kann es Regen geben. Das aktuelle Wetter und die genaue Prognose für euren Standort findet ihr jederzeit in der Radio Zürichsee App.
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0: heute nochmal freiwillig Überstunden machen. Weniger, oder? Nochmal so einen sommerlich heissen Feierabend, der ansteht. Da hoffen wir, ihr dürft pünktlich gehen. Und darum auch nochmal eine Ladung Pfupf in Form von Musik euch auf den Weg. Jetzt gerade Kim Wilde aus den 80ern und danach der Lion Sleeps Tonight. Dann auch noch etwas aus den 90ern für euch parat vom Jusson Dur. Und wir haben euch noch ganz viel mehr Hits.
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0: Genau.

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5: Im Grossraum Zürich hat es einen Unfall gegeben auf der A1 von St. Gallen Richtung Zürich. Drum zwischen Effretiken und dem Brütiseller Kreuz. Die Ausfahrt gesperrt. Dann haben wir den Normal-Feierabendverkehr im Grossraum Zürich auf dem Nordring und Westring, wie auch beim Autobahnende Bülach Nord oder auf der A4 Richtung Schaffhausen ab Winterthur Nord. Dann in der Region Zürich, Oberland und Obersee zum einen stockenden Verkehr auf der A15 Richtung Uster ab Uster Nord bis zum Autobahnende und über den Seedamm Richtung Rapperswil. Alle Meldungen im Detail gibt es auch immer auf radiozürichsee.ch oder in der Radio Zürichsee App. Kommen alle gut und sicher in Feierabend. 5 Minuten und dann ist es 5 Uhr.
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6: Mit dem Marco Huber, guten Abend. Der Bundesrat warnt vor den Folgen von der Annahme der Neutralitätsinitiative. Die Neutralität, so wie sie in der Bundesverfassung steche, habe sich langjährig bewährt, sagt der Außenminister Ignazio Cassis heute. Sie schaffe Flexibilität und Handlungsspielraum, um bei Krisen zu reagieren. Der Handlungsspielraum würde mit der Initiative eingeschränkt, so die Haltung vom Bundesrat. Die Initiative von der SVP will die Neutralität in allen möglichen Fällen in die Bundesverfassung schreiben. Die Abstimmung über die Neutralität Neutralitätsinitiative ist am 27. September. Wegen dem tiefen Wasserstand stoppt Zürichsee Schifffahrtgesellschaft die kleine Seerundfahrt und auch die Limmatrundfahrt. Man müsse den Fahrplan aus Sicherheitsgründen anpassen, teilt ZSG gegenüber 20 Minuten mit. Die kleine Rundfahrt und die Limmatbootrundfahrt sollen heute sofort komplett eingestellt werden. Es besteht das Risiko, dass das Schiff den Grund oder auch Fundament könnten touchieren. Die kleine Rundfahrt führt von Zürich Bürkliplatz auf Talwil und Erlenbach und dann zurück. Die Limmatbootrundfahrt führt vom Landesmuseum bis zum Zürichhorn und wieder zurück. Zu der guten Nachricht vom Tag. Das Förderangebot Sprachbrücke Rapperswil-Jona wird volljährig. Seit 2008 gibt es das Angebot von Sprachkurs für Kinder und Eltern. Damit verfolgen wir seit 18 Jahren einen Ansatz, der heute in vielen Kantonen und Gemeinden immer wichtiger wird, schreibt die Stadt Rapperswil-Jona in einer Mitteilung.
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6: Es ist sonnig, über den Alpen gibt es Quellwolken und lokal kann es Regengüsse oder auch Gewitter geben. Aktuell messen wir in der Stadt Zürich 33 Grad, Stäfen und Dietike 32 Grad. Am Morgen ist es sonnig, es hat aber Wolken dabei und lokal kann es Regen geben.
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5: Und was möchtet ihr euren Mithörer und Mithörerinnen so auf den Feierabend mitgeben?
7: Lass es dir gut gehen.
5: Ja, dem kann ich mich anschliessen. Lasst es euch gut gehen und wenn ihr jetzt gerade noch am Arbeiten seid, aber gleich noch etwas wollt fertig machen vor dem Heimgehen, hätten wir euch sonst noch den Final Countdown aus den 80ern.
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0: Morgen schaut sie feister rein. Guten Abend auf Radio Zürich, jetzt ab 5 Uhr. Aber ich kann es verstehen, wenn einem der Mond plötzlich die Sicht stillt. Also am Abend wirklich die Sonnenfinsternis. Um die 19:30 geht es los. Gegen die 20:20 ist dann die Sonne zu fast 90% vom Mondschatten verdeckt. Und das ist ein Phänomen, wo nicht nur die Menschen darauf reagieren. David Nadig.
1: Ja, auch Tiere reagieren nämlich auf eine Sonnenfinsternis. Sie ändern ihr Verhalten, weil es plötzlich dunkel wird, hören nämlich die meisten Vögel aufpfeifen. Auch Haustiere können häufig verwirrt und orientierungslos sein und suchen die Nähe von ihrem Herrchen oder Frauchen. Auch total verwirrt sind bei einer Sonnenfinsternis Bienen und Ameisen. Die gehen nämlich fluchtartig ihre Stöcke und Bauten zurück. Bienen hören bei starker Abdunklung mit dem Fliegen auf. Auch keine Ahnung, was passiert, haben die Spinnen. Das ist auch noch spannend. Die bauen nämlich ihr Netz ab. Das machen sie sonst eben am ersten, wenn es am Abend schon dunkel ist.
0: Und jetzt unser Wake-up-Call für euren Feierabend, damit ihr auch den letzten Viertel vom Tag noch in vollen Zügen geniessen könnt. Aus den 80er Wham! It's Wake Me Up Before You Go Go. 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

0: Guten Feierabend mit Radio Zürichsee. Alle, die schon ein Weile am Arbeiten sind, kennen den Moment wahrscheinlich, wo man irgendwann denkt, ich würde gerne ausbüchsen. Und das hat Billy Joel gemacht. Nach x Hits ist er einmal in einen verlassenen Hafen mit seiner ganzen Crew und hat sich dort eingemietet und Musik aufgenommen. Entstanden ist sein grösster Hit in den 90er Jahren. Es hat ihm wohl gut getan. Welchen Song gehört er gerade nach der kurzen News?
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0: Eine Unfallmeldung aus dem Grossraum Zürich, das betrifft hier A1 Richtung Zürich. Zwischen den Frätiken und dem Brütiseller Kreuz ist die Ausfahrt gesperrt. Dann haben wir den normalen Feierabendverkehr im Grossraum Zürich auf dem Nord- und Westring, wie auch beim Autobahnende Bülach Nord oder auf der A4 Richtung Schaffhausen. In der Region Obersee stocken sie über den Seedamm Richtung Rapperswil und in der Region Glarnerland stocken sie zwischen Glarus und Nevels in beide Richtungen auf der Hauptstrasse. Kommen alle gut und sicher in Feierabend, 5 Minuten und dann ist es 5:30.
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4: Mit dem Marco Huber. Guten Abend. Der Bundesrat warnt vor den Konsequenzen, wenn die Neutralitätsinitiative angenommen werden sollte. Die Neutralität, so wie sie in der Bundesverfassung steche, habe sich bewährt, sagt der FDP-Aussenministerin Ignazio Cassis. Sie schaffe Flexibilität und Handlungsspielraum, um bei Krisen zu reagieren. Der Handlungsspielraum würde mit der Initiative eingeschränkt, so die Meinung der Landesregierung. Wegen tiefen Wasserstand stoppt Zürichsee Schifffahrtgesellschaft die kleine Rundfahrt und die Limmat-Rundfahrt. Man müsse den Fahrplan aus Sicherheitsgründen anpassen, teilt ZSG gegenüber 20 Minuten online mit. Die kleine Rundfahrt und die Limmat-Boot-Rundfahrt sollen heute per sofort komplett eingestellt werden. Es besteht das Risiko, dass das Schiff den Grund oder auch das Fundament könnten berühren. Vor der Sonnenfinsternis morgen ist der Ansturm auf die Schutzbrille heute gross. In vielen Läden sind sie ausverkauft. Vor gewissen Geschäften haben sich heute Schlangen von Leuten gebildet, die dafür anstehen. Morgens Abend lässt sich dann auch in der Schweiz die grösste partielle Sonnenfinsternis seit 1999 beobachten.
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4: Es ist sonnig, Richtung Berge gibt es Wolken, lokal kann es Regengüsse und auch Gewitter geben. Aktuell messen wir in der Stadt Zürich 33 Grad, Zwetzig und Schlieren 32 Grad. Am Morgen ist es sonnig, es hat aber Wolken mit dabei und lokal kann es Regen geben. 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

Es ist eine Frage, die sich viele stellen. Ich meine jetzt nicht heute auf der Feierabend, was es zu Nacht gibt, sondern was Liebe ist. In den 80er haben sie sich gefragt, in den 90er haben sie sich gefragt und in den 70er hat sich das unter anderem auch Bob Marley gefragt. Und zwar auf eine wunderschöne Art und Weise in Form von einem Lied, wie ich finde. Diesen Song haben wir euch für die Abwechslung, gerade nach zwei 80er-Songs, wo wir, bevor es dann eben tiefgründig wird, vor allem eins machen, und zwar richtig zeitlich auf den Feierabend, auf den Putz hauen. Mit dem Michael Jackson, gerade jetzt.

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3: Im Grossraum Zürich haben wir einen Unfall auf der A1 Richtung Zürich, und zwar da zwischen der Frettika und dem Brütiseller Kreuz, die Ausfahrt gesperrt. Sonst noch normal Feierabendverkehr im Grossraum Zürich auf dem Nord- und Westring, wie auch beim Autobahnende Bülach Nord oder auf der A4 Richtung Schaffhausen. In der Region Obersee stocken sie über den Seedamm Richtung Rapperswil und in der Region Glarnerland zwischen Glarus und Nevels in beide Richtungen. Alle Meldungen im Detail gibt es auch immer auf radiozürichsee.ch oder in der Radio Zürichsee App. Fahren gut und sicher weiter, 5 Minuten und dann ist es 6.
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4: Mit dem Marco Huber, guten Abend. Der Bundesrat und auch das Parlament sind gegen die Ernährungsinitiative. Der Landwirtschaftsminister Guy Pechmelin hat heute klar gemacht, wieso die Landesregierung ein Nein in dieser Abstimmung empfiehlt. Viele landwirtschaftliche Flächen in der Schweiz sind für den Ackerbau nicht geeignet. Außerdem müssten die Landwirtschaft und die Ernährung im Fall von einem Ja zu dieser Vorlage innerhalb von 10 Jahren neu ausgerichtet werden. In Zukunft sollen mindestens 70% der Lebensmittel, die in der Schweiz konsumiert werden, gemäss dieser Initiative im Inland hergestellt werden. Die Schweiz soll so im Lebensmittelbereich unabhängiger werden vom Ausland. Hinter dieser Ernährungsinitiative steht das Komitee rund um die Initiantin Franziska Herren. Sie ist als Initiantin von der Trinkwasserinitiative bekannt, die das Stimmvolk im Sommer 2021 verworfen hat. Vor der morgigen Sonnenfinsternis ist der Ansturm auf die Schutzbrille dafür heute gross. In vielen Läden sind die ausverkauft. Vor gewissen Geschäften haben sich heute Schlangen von Leuten gebildet, die dafür anstehen. Morgens Abend lässt sich dann auch in der Schweiz die grösste partielle Sonnenfinsternis seit 1999 beobachten. Der Mond verdeckt dabei je nach Standort über 90% der Sonne. Das Spektakel fängt ungefähr am 5:30 Uhr abends an. Der Höhepunkt ist dann vor dem Sonnenfinsternis. Untergang, sprich etwa am 8:45 Uhr.
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4: Ja, Sonnenuntergang ist noch nicht gerade. Es ist nach wie vor sonnig und über den Alpen gibt es dann aber Quellwolken. Lokal kann es Regengüsse und auch Gewitter geben. Aktuell messen wir in der Stadt Zürich 33 Grad, Wädischwil und Zwalliselen 32 Grad. Am Morgen ist es sonnig, es hat Wolken mit dabei dann aber und lokal sind die Regengüsse nicht ganz auszuschliessen.
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3: Es kann ja doch sein, dass der Tag die einen oder anderen von euch auch ein bisschen herausgefordert hat. Ja, vielleicht ist es die erste Woche nach der Ferien oder ihr schmeißt schon wieder das Leben von euch und den Kind. Darum jetzt ein Song, der sich mit dem strengen Teil des Tages hoffentlich versöhnen könnt. Und ihr euch hoffentlich mit dem strengen Teil des Tages versöhnen könnt. Aus den 90er Oasis. Und nachher gehen wir steil mit zwei 80er Hits von den gestandenen Frauen Cyndi Lauper und Gianni. Nanini. Schönen Feierabend.
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0: Mögt ihr euch noch erinnern? Guten Abend auf Radio Zürichsee 10 ab 6 Uhr. Die letzte Totalsonnenfinsternis war genau heute vor 27 Jahren. Und leider, meine Erinnerungen langen genau noch dafür, dass ich weiss, ich war 8 und in der Ferien in der Toskana, aber mehr nicht mehr. Darum, schön kommt jetzt endlich die nächste partielle Sonnenfinsternis vom morgen Abend. Alle warten darauf und wir möchten, dass auch ihr parat sind für diesen Moment. Mit dem David Nadig seine Infos.
1: Wichtig für Planung, morgen losgeht das Spektakel am 7:30 am Abend. Zu 90% abdeckt ist die Sonne dann etwa am 7:20. Jetzt zu der Reiseplanung. Ihr müsst alle einen freien Blick Richtung Nord-Nordwest haben. Am besten geht ihr irgendwo ein bisschen in die Höhe. Bachtel, Pfannenstiel oder Rüetliberg sind zum Beispiel so Orte. Auch perfekt ist aber der Seedamm bei Rapperswil. Dort hat man dank dem See freie Sicht auf die Sonnenfinsternis. Das Wichtigste, unbedingt den Schutzbrillen anlegen. Sonst kann es Augenschäden geben. Und das will ja niemand.
0: Ja, und der Ansturm auf diese Brille ist wieder riesig. Jetzt aber für den Feierabend lange die Sonnenbrille und die passt auch gerade ganz genau zum nächsten Sommerhit, den wir euch haben. Aus den 90er für ein sonniges Gemüt auf den Feierabend. Big Mountain.

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0: Wetterstadt. In Dienstag Feierabend mit Radio Zürichsee. Zahnbürsteli haben wir jetzt vermutlich alle schon ausgepackt aus dem Koffer. Das braucht man ja im besten Fall relativ schnell mal wieder. Und auch die nächste Künstlerin, die wir euch gerade hatten, die hat in einer Show mal mitgesungen, die heisst «Vergiss Zahnbürsteli nicht». Und der Song, den sie dort gesungen hat, passt eigentlich ziemlich gut. Weil in diesem Song stellt sie Thesen auf. Man weiss eigentlich ganz genau, ob er der Richtige ist, wenn er gut küsst. Und das im besten Fall geht auch mit einer guten Mundhygiene einher. Welchen Song aus den 90ern hört ihr gerade nach dem Verkehrs- und Wetterupdate?
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4: Es hat einen Unfall gegeben auf der A1 St. Gallen Richtung Zürich zwischen der Frätike und dem Brüttiseller Kreuz. Kommt es darum zu Problemen. Sonst Feierabend, Verkehr drum, Stau oder stockender Verkehr auf verschiedenen bekannten Abschnitten im Grossraum Zürich, im Zürich-Oberland und in der Zürichsee-Region. Wir haben aber aktuell sonst keine außergewöhnlichen Verkehrsmeldungen. Alle Meldungen findet ihr auch in der Übersicht auf radiozürichsee.ch oder in der Radio Zürichsee App. An und unterwegs weiterhin eine gute und eine sichere Fahrt.
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4: Es ist noch immer recht sonnig. Über den Alpen gibt es Quellwolken. Lokal kann es dort auch Regengüsse geben oder Gewitter. Aktuell messen wir in der Stadt Zürich 33 Grad, Horgen und Dübendorf 32 Grad. Am Morgen ist es sonnig und typig. Es hat aber dann auch Wolken mit dabei und lokal sind Regengüsse möglich. Das aktuelle Wetter und die genaue Prognose für euren Standort findet ihr auch immer auf in der Radio Zürichsee App.
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guten Feierabend auf Radio Zürichsee. Wenn ihr jetzt sagt, ihr geht nicht mehr hoch hinaus oder steil heute Abend, dann stimmt das sicher zum grössten Teil. Aber ein bisschen die Höhe nehmen wir euch jetzt gleich noch mit, und zwar mit dem Jimmy Somerville, seiner Stimme jetzt für einen grossen Feierabend aus den 80er. Ihn mit seiner Band Bronze Gebiet haben wir für euch parat, und nachher gibt es bodenständige Country aus den 90er von Billy Ray Cyrus oder auch noch eine Runde R.E.M. ist angesagt und noch viel mehr. Schönen Feierabend!

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5: Aktuell keine Meldungen mehr aus der Grossregion Zürich, aber eine von der Nord-Süd-Achse. A2 Gotthardtunnel gesperrt im Moment. Offenbar Gegenstände auf der Fahrbahn. Der Grund dafür laut Verkehrsmeldungen. Dort also mehr Zeit einplanen Richtung Gotthard, die beiden Richtige im Moment. Alle Verkehrsmeldungen findet ihr auch jederzeit auf radiozürichsee.ch oder natürlich auch in der Radio Zürichsee App. Alle unterwegs weiterhin eine gute und eine sichere Fahrt. In ein paar Minuten wird es 7 Uhr.
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5: Mit dem Marco Huber. Guten Abend. Der Widerstand gegen den Kündigungsschutz bei den Verträgen Schweiz-EU nimmt zu. Die Wirtschaftskommission vom Ständerat will auf einen zusätzlichen Kündigungsschutz für Personalvertretungen verzichten. Sie beantragt, eine Massnahme aus dem Vertragspaket zu streichen. Die Massnahme hänge nicht direkt mit dem Vertragspaket zusammen und soll nicht Teil der Lohnschutzmassnahmen sein, heisst von der Kommission. Nach dem Entscheid von der Kommission aus dem Ständerat kommt die Vorlage jetzt als nächstes in die kleine Ratskammer. Die Trockenheit setzt der Schweizer Landwirtschaft immer mehr zu. Laut der Versicherung Schweizer Hagel belaufen sich die Schäden aktuell schon auf mindestens 19 Millionen Franken. Rund 1100 Betriebe haben schon Schäden gemeldet, hat Schweizer Hagel auf Anfrage von der Nachrichtenagentur Keystone SDA gesagt. Besonders stark betroffen sind Sommerkulturen wie Herdöpfel, Mais, Zuckerrüben und Sonnenblumen. Weil die Ernte noch laufe, darf das Ausmass erst in ein paar Wochen sichtbar werden. Für einzelne Betriebe sind die Ertragseinbussen wegen dieser Trockenheitssituation gross. Auf einem ehemaligen Industrieareal in Basel wird aus einem Gleis ein Pool. Aus einer stillgelegten Eisenbahnrampe wird ein 170 Meter langer Gleispool, berichtet 20 Minuten online. Kürzlich sind die Bauarbeiten losgegangen. Die Form von Umnutzung ist so einzigartig in der Schweiz.
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5: Es ist immer noch sonnig. Über den Alpen gibt es dann Quellwolken. Lokal kann es Regengüsse geben oder auch Gewitter zum Teil. Aktuell messen wir in der Stadt Zürich 33 Grad, Meile und Russig 32 Grad. Am Morgen ist es weiterhin sonnig. Es hat aber Wolken mit dabei und lokal kann es auch Regen geben.

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